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0: Land für ein Pferd.
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1: Mit Alex Sücker. Die Hitze und die Trockenheit der letzten Wochen wird für viele Bauern im Land immer dramatischer. Weil Futter fehlt, müssen Viehbetriebe vereinzelt Tiere verkaufen oder gar notschlachten lassen. Das trifft Betriebe quer durch Österreich, sagt uns Landwirtschaftskammerpräsident Josef Moosbrugger.
2: Die insbesondere, weil einfach die Böden braun sind, kein Gras wächst. Daher jetzt schon das Futter, das sie im Frühjahr als Heu, als Silage geerntet haben und eigentlich der Vorrat für die Wintermonate darstellt, jetzt verfüttern, weil sie sonst die Tiere verhungern lassen müssten.
1: Dass die Bauern ihre Viehbestände reduzieren müssen, wirkt sich auch auf die Nahrungsmittelproduktion für die nächsten Jahre aus, sagt Moosbrugger. Italien verlängert den Tankrabatt für Diesel um weitere 3 Wochen bis zum 25. August. Die Steuer auf Diesel bleibt damit um 17 Cent je Liter reduziert. Eigentlich wäre der Rabatt morgen ausgelaufen. Während der Hauptreisezeit soll Diesel damit billiger bleiben. Nach dem Erdbeben der Stärke 4,7 nahe Neapel vergangene Woche haben in der Stadt hunderte Menschen protestiert, weil viele noch immer kein Trinkwasser haben und nicht in ihre beschädigten Wohnungen zurück dürfen. Die italienische Regierung hat am Abend 100 Millionen Euro freigegeben. Damit sollen die Schäden beseitigt werden. Tech-Milliardär Elon Musk will mit SpaceX $1 Billion Jahresumsatz machen. Das hat er am Abend vorgerechnet. Noch ist Musk davon meilenweit entfernt. Der größte Geldbringer aktuell ist Starlink. Auf Musks Internet aus dem All greifen derzeit immer mehr Fluglinien zurück.
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4: Es ist diese Zeit des Jahres, wo man um so eine Uhrzeit, um kurz nach 6 in der Früh, gerne munter ist, weil die kühlste Tageszeit aktuell. So eine Hitze, unglaublich. Sie haben hoffentlich eine halbwegs erholsame Nacht hinter sich. Wir freuen uns jetzt auf die Klimaanlage in der Arbeit, oder? Ich hoffe, Sie haben eine solche. Und sonst irgendein Ventilator. Tut's schon. Abkühlen, wo geht? Wir starten jetzt gemeinsam rein in diesen Mittwochmorgen, Wochenmitte. Kommen Sie gut aus den Federn und hoffentlich irgendwohin, wo es jetzt kühl ist.

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1: Kommen wir nun zum Wetter für Österreich.
2: Die Hitze hat das Land weiter fest im Griff. Es wird ähnlich heiß wie gestern mit maximal 32 bis 40 Grad, speziell in Niederösterreich und Wien. Dazu scheint zunächst noch überall die Sonne. Ab Mittag ziehen aber immer mehr Wolken auf und die bringen speziell auf den Bergen von Vorarlberg bis in die Obersteiermark Gewitter, die zum Teil auch heftig ausfallen können.
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3: Es ist kurz nach 6 Uhr und zurzeit gibt es keine längeren Verkehrsverzögerungen. Kommen Sie gut und sicher an Ihr Ziel.

Powerfrau, die Melli Stein. Guten Morgen Österreich. Radio VM1 ist hier und von der Powerfrau geht's gleich zum Spitzbub Malkus, aber der hat auf jeden Fall Herzerl im Gepäck. Sagen wir das gern. Liebe geht raus für diesen Mittwochmorgen. Das ist der 5. August. Volksmusik und mehr hier auf Radio VM1 zum Start in den Tag. Fein, dass wir beisammen sind. Guten Morgen Österreich.

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1: Die Widder, die haben heute ganz besonders großen Mut, etwas anzusprechen, das schon länger in der Luft liegt. Rechnen Sie zunächst einmal mit Gegenwind. Am Ende entsteht aber daraus mehr Klarheit als erwartet. Gegen Abend kehrt dann auch mehr Ruhe ein und Sie merken, dass sich Geduld manchmal doch auszahlt. Die Stiere, die haben heute einen besonderen Tag mit dem Mond in ihrem Sternzeichen. Da gewinnen Sie im Laufe des Tages spürbar an Gelassenheit. Eine Entscheidung rund ums Geld oder den Haushalt fällt Ihnen leichter, weil Sie heute langfristig denken. Vertrauen Sie Ihrem Bauchgefühl, es liegt erstaunlich oft richtig. Die Zwillinge, eine spontane Idee, die begeistert Sie sofort, doch heute lohnt es sich, sie erst einmal zu Ende zu denken. In Ruhe liegt die Kraft. Wer gut vorbereitet ist, spart sich später unnötige Umwege. Die Krebse, im Beruf vor dem Alltag, da sollten Sie heute nicht darauf warten, dass andere den ersten Schritt machen. Ihre Meinung hat Gewicht, wenn Sie sie klar und freundlich vertreten. Am Abend tut Ihnen ein vertrauter Mensch heute besonders gut. Also nehmen Sie es gern an. Die Löwen, die stehen gerne im Mittelpunkt. Ja, das ist nichts Neues. Doch heute gewinnen Sie vor allem mit echtem Interesse an anderen. Eine Begegnung entwickelt sich anders als geplant und genau das macht Sie so wertvoll. Wer offen bleibt, entdeckt auch neue Möglichkeiten für die kommenden Wochen und Tage. Und die Jungfrauen, die lesen heute das Kleingedruckte, bevor sie etwas zusagen oder unterschreiben, aber die Genauigkeit, die liegt Ihnen doch eh oft. Ihr Blick fürs Detail bewahrt Sie ja, wie gesagt, vor einem Missverständnis, das andere erst viel später auffallen würde. Danach dürfen Sie den Feierabend ohne schlechtes Gewissen genießen. Aber das dürfen wir doch sowieso. Der erste Teil zum heutigen Tageshoroskop vom 5. August, das ist am Mittwoch. Gleich gibt's den zweiten Teil. Falls Ihr Sternzeichen noch nicht dabei war, dann wird's das bestimmt sein. Jetzt einmal eine kleine musikalische Verschnaufpause und dann lassen wir die Sterne wieder sprechen. Hier auf Radio VM1, das ist Volksmusik und mehr. Guten Morgen, Österreich.

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1: Liebe Wagen, ein offenes Gespräch bringt heute mehr als langes Abwarten. Jemand schätzt Ihre ehrliche Art und kommt Ihnen einen wichtigen Schritt entgegen. Auch privat sorgt eine kleine Geste für große Wirkung. Die Skorpione, die schaffen heute mehr als gedacht, wenn sie Prioritäten setzen, statt alles gleichzeitig erledigen zu wollen. Ein Kompliment oder eine Anerkennung kommt aus einer Richtung, mit der sie nicht gerechnet hätten. In Herzensangelegenheiten zeigt sich, Ehrlichkeit schafft heute Nähe. Die Schützen, die haben Lust auf Neues und sollten dieser Neugier ruhig einmal ein bisschen nachgeben. Ein spontaner Plan entwickelt sich besser als jede noch so perfekte Vorbereitung. Nur bei hitzigen Diskussionen gilt heute, nicht jeder Kampf ist ihrer. In der Ruhe liegt die Kraft, wie so oft. Die Steinböcke, ein Thema in der Familie oder im persönlichen Umfeld, verlangt heute nach klaren Worten. Wer ruhig bleibt, findet schneller eine Lösung als mit sturem Beharren. Am Abend, da könnten Sie einen Haken hinter eine Sache setzen, die Sie schon lange beschäftigt hat. Die Wassermänner, heute sammeln Sie lieber erst alle Informationen, bevor Sie handeln. Und genau das ist die richtige Strategie. Eine ungewöhnliche Idee sollten Sie nicht vorschnell verwerfen, sondern in den nächsten Tagen weiterentwickeln. Geduld bringt Ihnen heute mehr als Tempo. Und die Fische? Bei Ausgaben oder spontanen Einkäufen ist heute etwas Zurückhaltung sinnvoll. Dafür erkennen Sie in einem persönlichen Gespräch sehr genau, was wirklich gemeint ist. Auch zwischen den Zeilen. Ein ruhiger Abend. Der lädt heute Ihre Batterien wieder vollständig auf, also gönnen Sie sich den.

Burschen der Natur, Zillertaler Gipfelwind, für den Mittwochmorgen hier auf Radio VM1. Das ist der 5. August. Wir starten gemeinsam rein in diesen neuen Tag mit Volksmusik und mehr. Es ist 6:50. Super Zeit, schnell noch gescheit durchlüften, die halbwegs kühlen Temperaturen jetzt noch nutzen, genießen wir's, bevor dann die Hitze wieder daherkommt. Bis zu 40 Grad sind da ja heute wieder möglich bei uns in Österreich. Ja, Schattenplätze, Mangelware und da, wo die Klimaanlage läuft, schönster Ort. Gut, genießen wir's, sofern wir's haben und ansonsten immer mit Eiswürfel im Gepäck. Eiskaffee geht immer. Guten Morgen Österreich, wir starten gemeinsam rein.

Es war ein Sommertraum. Helmut Hussler in ehrenvoller Erinnerung an den einzigartigen Udo Jürgens, der dieses Lied ursprünglich komponiert, ursprünglich geschrieben hat. Vom Sommertraum jetzt zum Sommerfeuerwerk hier auf Radio VM1. Das ist Volksmusik und mehr. Zum Start in den Mittwochmorgen, der 5. August. Melanie Payer singt uns jetzt ans. Es ist gleich 10 vor 7. Guten Morgen, Österreich.

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1: Mit Alex Sücker. Für Österreichs Landwirte wird die Lage wegen der anhaltenden Hitze immer dramatischer. Weil zu wenig Futter da ist, mussten erste Betriebe Tiere verkaufen oder sogar notschlachten lassen. Und das werden auch die Konsumenten zu spüren bekommen, warnt Landwirtschaftskammerpräsident Josef Moosbrugger im Interview mit uns.
2: Das heißt, wenn ich jetzt Viehbestände abbaue, dann hat das mittel- und längerfristig natürlich auch auf die Frage der Versorgungssicherheit, wo und wie werden Lebensmittel produziert, massive Auswirkungen, weil da, wo ich jetzt Viehbestände reduziere, die werden über Monate, ja Jahre hinweg in dieser Form fehlen werden.
1: Besonders bei Heu droht in vielen Regionen ein großer Ernteausfall. Viele Betriebe mussten bereits auf ihr Winterfutter zurückgreifen. Nicht nur wir in Österreich erleben gerade eine beispiellose Hitzewelle, auch in den Nachbarländern bleibt es heiß und trocken. Italien hat für morgen für alle Großstädte die höchste Warnstufe, Alarmstufe Rot, ausgerufen. Wer nicht unbedingt muss, sollte Haus oder Wohnung tagsüber nicht verlassen. Zwei Badegäste haben im oberösterreichischen Bad Schallerbach gestern einem 4-jährigen Buben das Leben gerettet. Eine Frau hat das leblose Kind im Wasser entdeckt und herausgezogen. Gemeinsam mit einem Helfer hat sie den Buben reanimieren können. Er ist dann mit seinem Vater nach Linz ins Spital geflogen worden. Und aus der Benko-Villa in Innsbruck könnte ein Hotel werden. Die Idee hat der zuständige Insolvenzverwalter gestern ins Spiel gebracht. Die Villa N in Innsbruck sei trotz ihrer attraktiven Lage anders schwer zu vermarkten. Allein die Betriebskosten für die 6000 Quadratmeter Anlage werden auf eine 500.000 Euro im Jahr geschätzt.
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3: Und mit erfrischender Volksmusik und mehr für Sie zum Start in diesen Mittwochwochenmitte beginnen wir gemeinsam, und zwar mit den jungen Psyra jetzt. Ganz was Feins. Die Heimat bleibt. Ja, daheim schauen wir, dass wir jetzt aber loskommen. Ab in die Arbeit. Es ist 1 Minute nach 7. Guten Morgen, Österreich.

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1: Kommen wir nun zum Wetter für Österreich.
2: Die Hitze hat das Land weiter fest im Griff. Es wird ähnlich heiß wie gestern mit maximal 32 bis 40 Grad, speziell in Niederösterreich und Wien. Dazu scheint zunächst noch überall die Sonne. Ab Mittag ziehen aber immer mehr Wolken auf und die bringen speziell auf den Bergen von Vorarlberg bis in die Obersteiermark Gewitter, die zum Teil auch heftig ausfallen können.
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3: Es ist kurz nach 7 Uhr und es gibt momentan keine größeren Verkehrsbehinderungen oder längere Staus. Wir wünschen eine gute Fahrt.

0: Morgen Österreich, 10 nach 7, Radio VM1 an Ihrer Seite zum Start in den Mittwoch. Das ist der 5. August und wir blättern in den Mondkalender.
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0: Ja, dass der abnehmende Mond in der Nacht vom Widder in den Stier gewechselt und damit wird aus dem schnellen Macher plötzlich der gemütlich Bodenständige. Also der Stiermond steht für Ruhe, Ausdauer und Dinge, die Bestand haben. Perfekt also für alles, was man nicht so zwischen Tür und Angel erledigen sollte. Auch für den Körper heißt heute ein bisschen auf sich schauen. Gerade Hals, Nacken und Schultern dürfen ein bisschen mehr Aufmerksamkeit bekommen. So eine kleine Computerpause und eine entspannte Dehnung zwischendurch wirkt oft Wunder. Und noch viel besser vielleicht heute Abend noch eine Massage einfordern vom Schatzi. Und für alle Gärtler, der heutige Tag gilt im Mondkalender als günstig für Wurzelpflanzen. Zwischendüngen, Setzen, Ernten, Einlagern von Wurzelgemüse heute optimal, sofern die Hitze die heutige Gartenarbeit auch überhaupt zulässt.

0: Da, Handy weg. Jetzt wird Radio kocht. Fein, dass Sie mit dabei sind. Radio VM1 ist bei Ihnen mit Volksmusik und mehr zum Start in den Mittwochmorgen. Das ist der 5. August. Wir haben es gleich 20 nach 7 und Patrick Steindl ist schon bereit.
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0: Ganz entspannter Landler.
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0: Vielleicht singt er sogar über das Kirchl Maria Schnee. Zum heutigen Tag. Und zu Patrick Steindl dazu, die Goldrieder.
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0: Ja, so schnell kann es gehen, ja? Nicht mal ein paar Kraft. Guten Morgen Österreich, mit Volksmusik und mehr in den neuen Tag. Starten Sie gut rein, jetzt gibt es mal einen Kaffee und die beste Musik da gleich mit dazu.
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zwei, drei und zack. Ja, so schnell geht's. Verliebt, verlobt, verheiratet. Kommenden Samstag war er eh wieder ein gutes Datum zum Heiraten, oder? Der 8.8., der merkt man sich zumindest. Wir starten jetzt einmal in den 5.8. Guten Morgen Österreich am Mittwoch mit Radio VM1. Das ist Volksmusik und mehr. Und goldene Hochzeit hätte man höchstwahrscheinlich mit diesem Austropop-Klassiker von Georg Danzer, 1975. Herrlich. Jöschau. Und ich bin mir fast sicher, dass wir das Liedl alle mitsingen können. Ein halbes Jahrhundert. Wahnsinn. Guten Morgen, Österreich. Es ist gleich 7:30.

0: Ja, ganz entspannt geht's rein in diesen Mittwochmorgen mit Radio VM1. Es ist 7:55. Guten Morgen, Österreich. Und wir werfen jetzt gleich einen Blick voraus in den heutigen Vormittag. Um 11 Uhr geht's wieder los mit unserer Lieblingssendung.
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0: Und da gibt's heute eine künstlerische Zeitreise mit unserer Eva Schöler, und zwar am Wolfgangsee.
2: In den 30er Jahren des 20. Jahrhunderts hat sich in St. Gilgen am Wolfgangsee eine Gruppe von Künstlerinnen und Künstlern zusammengefunden, die Zinkenbacher Malerkolonie. Diese Werke werden hier in einem Museum in der ehemaligen Volksschule ausgestellt. 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

sie waren ja eigentlich so schön, die Sommerzeit. Gell? Kurz auf die Uhrzeit, 7.42 Uhr. Radio Vor allem 1 ist hier und das ist eine Sommerzeit, an die werden wir uns wahrscheinlich noch lange erinnern. Gestern hat Österreich einen neuen Hitzerekord ja aufgestellt. In Wien-Stammersdorf über 41 Grad sind da gemessen worden. Das ist der höchste Wert seit Beginn der Messungen und die Meteorologen, die rechnen damit, dass die Temperaturen heute sogar noch einmal anziehen. Also besonders im Osten, da gilt weiterhin die höchste Hitzewarnstufe. Guter Tag also, um sich selbst genauso gut mit Wasser zu versorgen wie die Blumen im Garten. Und Gartenarbeit läuft auf jeden Fall nicht davon. Schattenplatzeln, heute auf jeden Fall Gold wert und vielleicht zaubert uns noch irgendjemand eine Klimaanlage her. Also Billy Pitschei, mach jetzt einmal Abracadabra und Simsalabim. Allerdings mit der Quetschen, aber erfrischend für die Ohren auf jeden Fall. Guten Morgen Österreich mit Radio VM1.

so viel Schön in der Regen für den Mittwochmorgen. Es ist gleich 7:50 Uhr. Wir starten gemeinsam rein in den neuen Tag mit einem Marmeladenglasel. Moment, wenn wir es gerade gehört haben es vielleicht eh gerade beim Frühstück. Ja, wunderbar. Es ist der 5. August und Duo Abendrot sind schon bereit.

0: Musikantentreffen. Ich halt, ja, vielleicht ich ja sogar. Und der einzigartige Semin Rossi.
1: Ist das Wahnsinn oder Liebe? Sind wir schon dafür bereit?
0: Dann macht der Mittwoch gleich doppelt Spaß.
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0: Wahnsinn oder Liebe? Liebe geht auf jeden Fall raus. Radio vor allem 1 mit Volksmusik und mehr. Starten wir gemeinsam in den neuen Tag. Fein, dass Sie mit dabei sind. Guten Morgen, Österreich.
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Ja, Glück ist größer, wenn man es miteinander teilt, hat er recht. Sivina Rossi, in 2 Minuten ist es Punkt 8. Da geht sich doch noch kurz aus, was uns der Kollege Ingo Rotter hier zu sagen hat. Apropos Glück teilen.

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1: Mit Alex Sücker. Die Hitze und die Trockenheit wirken sich auch auf die Stromproduktion in ganz Europa aus. Bei uns in Österreich produzieren die Wasserkraftwerke derzeit zwischen 30% und 50% weniger Strom als üblich. Michael Strugel, CEO des Verbund, dem größten Energieversorger Österreichs.
2: Das bedeutet, uns fehlt schlicht ein Drittel der Wassermenge, die wir in unseren Wasserkraftwerken verarbeiten.
1: Immer mehr Länder in Europa müssen auch den Betrieb ihrer Atomkraftwerke einschränken oder einstellen, da es zu wenig Wasser für die Kühlung gibt. Die Arbeiterkammer Vorarlberg warnt heute vor einer Betrugsmasche mit der Menstruations-App Nova Menstruhilfe. Fast täglich melden sich Frauen, die für ein Jahresabo über 200 Euro zahlen sollen, obwohl sie die App gar nicht installiert haben. Die AK sagt, keinesfalls überweisen, sondern schriftlich erklären, dass man keine Dienste in Anspruch genommen hat. Im Tiroler Oberland gibt es nach Wolfssichtungen jetzt auch Bärenalarm. In Pfund soll ein Bär ein Pony auf einer Weide getötet haben. Die Veterinär-Uni Wien untersucht derzeit sichergestellte Proben. Am vergangenen Wochenende hat eine Wildkamera einen Bären in dem Gebiet gefilmt. In Italien hat eine Lottogewinnerin der Müllabfuhr zu verdanken, dass sie ihre Millionen tatsächlich bekommen hat. Sie hat ihren Schein nämlich in der Annahmestelle liegen gelassen. Später hat sie ihren Irrtum bemerkt und den Müllwagen ausfindig gemacht. Nach stundenlanger Suche in einer Sortieranlage ist der Schein tatsächlich aufgetaucht.
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3: Morgen am Mittwoch. Wir starten gemeinsam rein und das am besten mit Lachen und Leben. Ja, so ist Leben. Wunderschön. Das Kasamandel-Duo. Heidi

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1: Kommen wir nun zum Wetter für Österreich.
2: Angenehme 19 Grad messen wir aktuell in Innsbruck. In Wien sind es bereits 28 Grad. Und hier geht heute noch mehr. Speziell in Wien und Niederösterreich dürften es wieder um die 40 Grad werden. Von Vorarlberg bis Salzburg bleibt es bei maximal 35 Grad. Die Sonne hat weiter das Sagen. Ab Mittag bilden sich dann speziell auf den Bergen Gewitter. Für die trockenen Regionen ist aber weiterhin kein Regen in Sicht.
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3: Es ist kurz nach 8 Uhr und derzeit gibt es keine längeren Staus oder Verkehrsbehinderungen. Kommen Sie gut und sicher an Ihr Ziel.

Ja, servus Helmut. Ich wünsche dir alles, alles Gute, ein langes Leben und vor allem eine gute Gesundheit. Servus, habe die Ehre.

0: Guten Morgen, Österreich. Es ist 8:12, Radio VM1 ist hier. Ein weiterer Hitzetag. Temperaturen um die 40 Grad. Heute wird wieder jeder Schattenplatz Gold wert sein. Viel trinken, abkühlen, wo geht's? Und natürlich aufeinander schauen. Kleinen Lifehack gibt's auch von uns, damit das Wasser unterwegs möglichst kalt bleibt.
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0: Ja, man nehme Trinkflaschen, so viele wie möglich, die alle halb voll machen und über Nacht ins Gefrierfach reinlegen. Ja, so dass das Wasser auf einer Seite am Boden steht sozusagen. Und am nächsten Tag hat man dann integrierte Eiswürfel in der Flasche. Kann man dann auffüllen und dann bleibt das Wasser eigentlich den fast den

0: Ja, heute wird gefeiert, auch wenn Mittwoch ist. Wir feiern die Woche Mitte. Ist doch wunderbar. 20 nach 8. Servus Österreich. Radio VM1 ist hier. Starten wir gemeinsam rein in diesen 5. August. Und der bringt Volksmusik und noch viel mehr.
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0: Wunderschöne Augenblicke zum Beispiel. Ja? Die rebigen Tiroler, haben Sie schon recht? Und wir sind Beifahrer beim Ausbahn Kurti und der Chefpartie. Ja. Volksmusik und mehr. Da ist auch Austropop dabei. Und zwar das Beste vom Besten. So klingt Mittwochmorgen am Weg Richtung Vormittag auf Radio VM1. Fein, dass Sie mit dabei sind.
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0: Der 57er Chevy. Nein, der hat vermutlich keine Klimaanlage. Ui. Hasseparty, Osman Kurti und die Chefparty. Das ist Radio VM1, Volksmusik und mehr. Und da dürfen natürlich die größten Austropop-Hits nicht fehlen. Mittwoch Vormittag im Hochsommer. Und da haben wir es am liebsten fruchtig frisch, würde ich mal sagen. Ja? Salat und Pfirsich, ja, das passt zusammen.
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0: Mhm. Ja, und zwar ein bunter Sommersalat mit Pfirsich, Feta und gerösteten Walnüssen. Herrlich. Dafür nehmen wir mal einen grünen Blattsalat, eine Salatgurke. Natürlich brauchen wir Pfirsich, Feta und Walnüsse. Und fürs Dressing, das machen wir aus Olivenöl, Honig und Zitronensaft. Dann richten Sie mal den Salat mit den Blattsalaten her, mit dem Gemüse. Pfirsichspalten dazu, dann den Feta drüber bröseln und die Walnüsse einmal gescheit durchrösten. Man kann übrigens auch die Pfirsichspalten ein bisschen anrösten in Olivenöl. Sehr, sehr gut. Dann haben wir mal den Salat fertig. Jetzt brauchen wir noch das Dressing. Machen wir aus Olivenöl, Honig und Zitronensaft einmal gescheit durchmischen über den Salat drüber. Man kann übrigens auch noch so ein bisschen kräutermäßig ein bisschen frische Minze vielleicht drauf oder Basilikumblätter sind auch ganz fein. Und zack, haben wir super frisches, leichtes Mittagessen, das bei der Hitze auch gut angeht.
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die Mountain Crew mit dem heutigen Wetterbericht fürs Bergland in Österreich. Ja, laut Unwetterzentrale wird es heute schon nochmal ordentlich duschen im Westen Österreichs. Ja, die aufgestaute Hitze, die muss sich auch irgendwo entladen. Ein riesen Dankeschön. In diesem Sinne geht jetzt da gleich raus an alle Blaulichtorganisationen in ganz Österreich, die freiwilligen Feuerwehren im Land, die schon in Bereitschaft sind, den Piepser schon voll im Auge für den nächsten Einsatz. Ja, danke euch. Gut, dass es euch gibt. Danke, dass es euch gibt. So. Und wir beginnen jetzt den Mittwochvormittag gemeinsam hier auf Radio VM1. Servus Österreich.

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0: Hey, ihr schönen Mittwochvormittag mit Radio VM1, es ist 8:42 Uhr. Wer viel draußen und im Wald unterwegs ist, der kennt's, das Klettenlabkraut. Ja, und da ist der Name Programm, ja, auch das wissen wir. Das ist ja dieses Gewächs, was immer am Gewand hängen bleibt. Das sind so kleine Ballerlen, die sich daran kletten. Ja? Ganz lästig. Aber in Zukunft nimmer runterkletzeln und wegschmeißen, meine Lieben, sondern essen. Ja, tatsächlich. Warum, das sagen uns jetzt Lilly und Hanni.
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2: Herzlich willkommen zu einer neuen Ausgabe bei der Naturwerkstatt. Hallo Hanni.
3: Grüß dich, Lilly.
2: Klettenlabkraut.
3: Ja, das kennen wir alle, das was immer am Gewand hängen bleibt. Wenn wir irgendwo durch den Wald gehen.
2: Ja,
3: und du
2: oder bei den Hunden im Feld.
3: Ja, genau.
2: Die kleinen Teile da.
3: Ja, das ist so quirlblättriges Pflänzchen, gell, das wächst überall am Wegesrand. Ja. Genau das. Das ist ein super Heilmittel.
2: Ehrlich?
3: Ja.
2: Ich habe das immer ausgezupft und weggeschmissen.
3: Ja, na jetzt in der Vegetationszeit essen, was geht.
2: Aha, weil, was ist da drinnen?
3: Es ist einerseits, ist es Stoffwechsel anregend, ein bisschen abführend ist es, gell, also muss man ein bisschen
2: aufpassen, außer man hat Verstopfung.
3: Ja, genau, dann ist es natürlich gut. Es ist auch harntreibend und das ist auch, das hat diesen Kumarinstoff drinnen, wenn das antrocknet, dann fängt es an zum Riechen, wie beim Heu, das ist, sind die Kumarine, gell.
2: Ja.
3: Es ist einfach das große Mittel zur Lymphreinigung. Das heißt, Leute, die ein Problem haben, wenn sie jetzt mal krank waren und nachher einfach so geschwächt sind oder immer wieder jeder Infekt auf sie drauf hupft, dann muss man einfach schauen, ob in die Lymphe einfach das tief drinnen steckt.
2: Aha.
3: Und da ist das Klettenlabkraut wunderbar, weil es einfach die Lymphe reinigt.
2: Mhm.
3: Also in der
2: Aber du hast da auch mir mal gesagt, Psoriasis, also die Schuppenflechte, Ausschlag, Ekzem, da ist es auch sehr gut. Wie wende ich es da an?
3: Ja, ich kann mir entweder jetzt im Sommer kann ich mir es direkt drauf tun, oder ich mache mir eine Tinktur und tue es in eine Salbe mit ein.
2: Genau, die Tinktur einfach, die setzt man an, oder?
3: Ja, da brauche ich in dem Fall einen hochprozentigen Alkohol, weil die Inhaltsstoffe, die ich da brauche, sind hochprozentig rauszulösen und das lasse ich nachher 4 Wochen am Mondphase lang stehen, sei es ab und dann habe ich die Tinktur und das kann ich dann auch im Winter hernehmen, bei den Lymphgeschichten.
2: Aha.
3: Und eben auch kann man es ergänzend noch bei der Behandlung von Krebsen und Tumoren hernehmen.
2: Mhm.
3: Also bitte in Absprache mit dem Arzt des Vertrauens.
2: Natürlich, das ist ganz wichtig. Kraut kann man auch mit den Blüten trocknen und dann mit 2 Teelöffel auf 250 Milliliter Wasser aufgießen, 10 Minuten ziehen lassen, täglich 3 Tassen trinken. Ist natürlich auch sehr, sehr gut. Wir haben es gehört, als Lymphtonikum zur Unterstützung. Natürlich, das Lymphsystem ist ein ganz wichtiges System in unserem Körper. Es ist eigentlich die Reinigungspolizei von unserem Körper.
3: Genau.
2: Und die muss man genauso pflegen. Hanni, haben wir schon wieder was gelernt? Du lässt das Klettenlabkraut in Zukunft auf meiner Kleidung und nimmst mit nach Hause.
3: Das ist wunderbar, ja. Und dann gleich vernaschen.
2: Servus, Hanni, danke.
3: Bitte, Lilly.
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Super, so charmant, die Tiroler Burm. Servus Österreich. Radio VM1 ist hier, Volksmusik und mehr. Und da gibt's gleich die einzigartige Jazz-GT mit einer ordentlichen Dosis Gefühl. Und

0: wunderbar, denken wir zurück. Und DJ Ötzi ist auch mit dabei. Das gibt Motivation. Der macht Freude. So klingt der Mittwochvormittag hier auf Radio VM1. Servus Österreich.
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1: Mit Alex Sücker. Wir stehen hinter Spanien. Das ist das Ergebnis eines Treffens der EU-Staaten gestern zum Migrantenansturm auf die spanische Exklave Ceuta. Zumindest nach außen scheint der Streit vorbei zu sein. EU-Migrationskommissar Magnus Brunner spricht von einem Härtetest, den die EU bestanden hätte.
2: Europe, I think, has definitely passed this test. People did not manage to enter the Schengen area.
1: Für Brunner sind Schlepper und Menschenhändler für den Flüchtlingsstrom verantwortlich. Sie hätten mit Fake News auf Social Media falsche Hoffnungen geweckt. Die Hitze und die Trockenheit wirken sich auch auf die Stromproduktion in ganz Europa aus. Bei uns produzieren die Wasserkraftwerke derzeit zwischen 30% und 50% weniger Strom als üblich. Immer mehr Länder in Europa müssen auch den Betrieb ihrer Atomkraftwerke einschränken oder ganz einstellen, da es zu wenig Wasser für die Kühlung gibt. Die USA und der Iran sollen sich auf einen Übergangsdeal für die Straße von Hormuz geeinigt haben. Glaubt man, US-Präsident Trump, könnte die für den weltweiten Ölhandel wichtige Meerenge schon heute oder morgen wieder geöffnet werden. Und Trump legt auch gleich eine Drohung nach. Sollte die Straße zubleiben, werde der Iran sehr bald sehr hart getroffen. Und Italien verlängert den Tankrabatt für Diesel um weitere 3 Wochen bis zum 25. August. Die Steuer auf Diesel bleibt damit um 17 Cent je Liter reduziert. Eigentlich wäre der Rabatt morgen ausgelaufen. Während der Hauptreisezeit soll Diesel damit billiger bleiben.
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3: Und wir starten jetzt direkt in den Garten Eden mit den Edelseher. Aber ja nicht den Apfel pflücken. Ja.

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1: Kommen wir nun zum Wetter für Österreich.
2: Angenehme 19 Grad messen wir aktuell in Innsbruck. In Wien sind es bereits 28 Grad. Und hier geht heute noch mehr. Speziell in Wien und Niederösterreich dürften es wieder um die 40 Grad werden. Von Vorarlberg bis Salzburg bleibt es bei maximal 35 Grad. Die Sonne hat weiter das Sagen. Ab Mittag bilden sich dann speziell auf den Bergen Gewitter. Für die trockenen Regionen ist aber weiterhin kein Regen in Sicht.
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3: Es ist kurz nach 9 Uhr und aktuell melden wir keine lang andauernden Verkehrsbehinderungen oder Staus. Wir wünschen eine gute Fahrt.

0: Udo Jürgens, merci chérie. 1966, Song Contest, ja, ganz, ganz großartig. Es ist 10 nach 9, Servus Österreich. Radio VM1 ist hier, Volksmusik und mehr. Da hat auch ein Udo Jürgens Platz, auf jeden Fall. Mit Volksmusik geht es natürlich gleich weiter. Wir sind im nächsten Hitzetag, Mittwoch, Vormittag, der 5. August. Und die besten Klimaanlagen haben die Bauern früher gehabt. Ja, tatsächlich. Sagt uns der Herr Hotter aus Zehndorf in Niederösterreich.
1: Wir haben ein altes Bauernhaus. Das ist seit 1812. Ein alter Bauernsturm. Das ist die beste Klimaanlage, was wir jetzt haben.
0: Ja, absolut. Die Bauern haben schon damals gewusst, was gut ist, wie es am besten geht, gell?
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0: Da steht heute im Kalender: Regen an Maria Schnee tut dem Korn empfindlich weh. Gut, die Landwirtinnen und Wirte im Osten Österreichs vor allem werden da gerade eher jetzt den Kopf schütteln. Die kämpfen nämlich bei der extremen Hitze vor allem mit der Trockenheit. Da wären ein paar Regenspritzer doch einmal gar nicht so schlecht. Ja, wir wünschen es euch von Herzen.

0: Na, dann lassen wir es uns doch heute alle gut gehen. Ja? Mittwoch, Wochenmitte. Servus Österreich, Radio VM1 ist hier. Das ist der 5. August und auch heute gibt es natürlich was zu feiern.
1: Wer hat heute Namenstag?
0: Da stehen heute Dominika und Oswald am Namenstagskalender. Und übrigens, ihr zahlt euch den Namenstag mit dem Geburtstag von Helene Fischer heute. Ja, Gratulation.

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in den Mittwochvormittag gejodelt. Wunderbar. Es ist gleich in 9:30. Servus Österreich. Der 5. August. Wir sind in Urlaubsstimmung, hoffentlich. Wenn wir jetzt sagen Schiff ahoi mit Nathalie Holzner, die so herrlich auf der Geige spielt. Das Traumschiff. Ah, Nathalie Holzner im wunderbaren Kapitänskostüm. Ist doch was

0: dass wir es nicht vergeigen heute, hat die gesagt. Servus Österreich. Mittwochvormittag mit Radio VM1. Der nächste Hitzetag heute. Gut Schwitz. Nicht nur wir Menschen tun das, sondern auch die Bäume.
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0: Ja, weil die Bäume, die geben über ihre Blätter Wasser ab und durch diese sogenannte Verdunstung kühlt die Umgebung ähnlich wie unsere Haut beim Schwitzen. So ein großer Baum ist also eine natürliche Klimaanlage. Das ist was Tolles. Und Schwitzen ist sowieso Hightech bei uns Menschen. Der Mensch besitzt zwischen 2 und 4 Millionen Schweißdrüsen. Also an extrem heißen Tagen wie heute zum Beispiel kann der Körper über 1 Liter Schweiß pro Stunde produzieren. Ja, so eine große Wasserflaschen pro Stunde. Ist ziemlich beeindruckend. Weniger beeindruckend ist das Hemd oder die Bluse danach, hätte ich jetzt einmal gesagt.

0: Das Schneiderwirt-Trio. Ja, vom Trio aus der Steiermark geht's am kommenden Samstag zu einem Trio aus Kärnten.
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0: Ja, eine wunderbare neue Sendereihe hier bei uns auf Radio VM1 mit unserem Düsi, der jeden Samstagmorgen wunderbare Menschen aus der Volksmusikszene bei sich zu Gast hat, mit denen plaudert. Und diesen kommenden Samstag wird das Charlie Kaiser sein, ja, bekannt aus der Volksmusikgruppe Die Kaiser, der hat sie ja auch gegründet, ja, 1974, Mai, das ist lang her. Und da gibt es natürlich wahnsinnig viel zu erzählen. Charlie Kaiser am kommenden Samstag ab 8 Uhr in der Früh bei Daniel Düsenflitz-Müller zu Gast bei Wo Musik daheim ist. Wir freuen uns schon drauf und ja, Samstag in der Früh ein Frühstück gemeinsam mit Radio VM1. Warum denn nicht? Ist ja was Feines.
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0: Ukrainer Schunkelmusik von den Berglandbuben geht's jetzt mit voller Power durch den Mittwochvormittag. Simone drückt den Energieknopf.
1: Wir sind Herzenergie und der Strom wie noch nie. So was von Elektrizität.
0: Ja, da schlockt's gern kurzen. Sehr gut. Der macht Freude. Und dazu die Lausa.

0: Zieht durchs Land. Musik fürs Land, aus dem Land. Auf Radio VM1, das ist Volksmusik und mehr. Für den Mittwochvormittag, fein, dass wir beisammen sind.
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Einmal Musikant, immer Musikant, einmal Volksmusik, immer Volksmusik. Hier auf Radio VM1 Volksmusik und mehr für den Mittwochvormittag. Bin die Kathi Hager. Ich sage jetzt Pfiati und Baba, ganz im Sinne von Horst Schmäler Junior. Ja. Und übergebe an den Kollegen Fredi Fritz. Der sagt nämlich, Sie machen Musik. Sie wünschen, wir spielen gleich hier auf Radio VM1.

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1: Mit Alex Hücker. 41 Grad sind gestern in Wien-Stammersdorf gemessen worden. Das war neuer Österreich-Rekord. Und auch heute gilt für den Osten Österreichs wieder die höchste Hitzewarnstufe. Die Regierung reagiert jetzt offenbar auf diese beispiellose Hitzewelle. Für Schulen und für Mieter soll es einfacher werden, Außenjalousien und Klimaanlagen anzubringen. Mehr von Michael Scheder.
2: Für den nachträglichen Einbau von Außenjalousien oder Klimaanlagen gibt es nach wie vor große Hürden. Bei einer Eigentumswohnung braucht es das Ja aller Wohnungseigentümer im Haus. Bei Mietwohnungen muss der Wohnungsbesitzer einverstanden sein. Diese Hürden werden abgebaut, damit sich sowohl Mieter als auch Wohnungseigentümer besser vor der Hitze schützen können. Auch für Schulen gibt es Hitzeschutzpläne, unter anderem neue Fenster, Hitzeschutzfolien und mehr Grünflächen.
1: Das entsprechende Hitzeschutzgesetz soll bis zum Herbst fertig sein. 10 bis 15 Milliarden Euro, so hoch ist der volkswirtschaftliche Schaden, den die jüngsten Waldbrände in Frankreich verursacht haben. Damit wären es die teuersten Waldbrände, die es in Frankreich jemals gegeben hat. Allein wegen der Feuer rund um Bordeaux mussten fast 250.000 Urlauber in Hotels untergebracht werden. Auf die Versicherer könnten Milliardenzahlungen zukommen. Der Migrantenansturm auf die spanische Exklave Ceuta war ein Härtetest, den die EU bestanden hat. Das hat Migrationskommissar Magnus Brunner gestern nach einem EU-Krisentreffen klargestellt. Er macht Schlepper und Menschenhändler für den Flüchtlingsstrom verantwortlich. Sie hätten mit Fake News auf Social Media falsche Hoffnungen geweckt. Der Flughafen Leipzig-Halle in Deutschland musste in der Nacht gesperrt werden. Die Gründe waren ein unbekanntes Flugobjekt und ein verdächtiger Gegenstand auf der Landebahn. Sicherheitshalber wurde ein Sprengstoffroboter eingesetzt. Nähere Details sind noch nicht bekannt. Die betroffene Landebahn bleibt aber bis auf Weiteres gesperrt.
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3: Einen schönen Vormittag. Sie machen Musik. Es ist wieder soweit. 013, 3x die 6 und 5x die 7. Das ist die Nummer, bei der Sie Ihre Sprachnachricht mit Ihrem Musikwunsch hinterlassen können. Und ich werde versuchen, ihn in dieser Stunde noch zu spielen. Starten tun wir die Stunde mit Obergreiner Power. Eine Polka fürs Herz und dann der Blick aufs Wetter und auf den Verkehr in Österreich.

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1: Kommen wir nun zum Wetter für Österreich.
2: Die Hitzewelle geht heute ins große Finale. Speziell in Wien und Niederösterreich werden es heute wieder um die 40 Grad. Von Vorarlberg bis Salzburg bleibt es bei maximal 29 bis 35 Grad. Die Sonne hat weiter das Sagen. Ab Mittag bilden sich dann speziell auf den Bergen Gewitter. Für die trockensten Regionen ist weiterhin kein Regen in Sicht.
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3: Es ist kurz nach 10 Uhr und momentan kommen Sie ohne längere Verzögerungen oder Staus voran. Wir wünschen eine gute Fahrt.

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1: Hallo, ich möchte gerne das Lied Geburtstagsblumen haben. Vielen Dank und schönen Tag noch. Tschüss.

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Der Alpenland Sepp und Co. E-Form mit dem Taxi. Nein, das Taxi müssen Sie nicht anrufen, aber bei uns anrufen mit 013 3x die 6 und 5 mal die 7. Hinterlassen Sie eine Sprachnachricht mit Ihrem Musikwunsch und er wird in dieser Stunde noch gespielt. Jetzt geht's weiter mit den Zeltbergbuben auf der Alm. Da gibt's Korn, Kreisverkehr.

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1: Hallo Radio VM1. Ich wünsche mir bitte Patrick Steindl mit dem Lied Ein heißer Sommerflirt. Ja, so langsam rückt der 30. August immer näher und dort findet das Finale bei Immer wieder Sonntag statt. Und ich wünsche Patrick natürlich, dass er der Sommerhitkönig 2026 wird. Ihnen vielen lieben Dank für die Erfüllung von meinem Musikwunsch. Ich wünsche Ihnen und Ihrem ganzen Team von Radio VM1 einen schönen Tag. Viele liebe Grüße, Gudrun.

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1: Ja, hallo, da ist der Hartmut aus Amsterdam, Deutschland. Und zwar wünsche ich mir von der Edelseier Vater. Vielen Dank und ihr seid ein super Team, macht eine gute Musik, macht weiter so. Dankeschön.

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1: Herzlich willkommen zu einer neuen Ausgabe bei der Naturwerkstatt. Hallo Hanni.
2: Grüß dich Lilly.
1: Klettenlabkraut.
2: Ja, das kennen wir alle, das was immer am Gewand hängen bleibt. Wenn wir irgendwo durch den Wald gehen.
1: Ja,
2: und du
1: oder bei den Hunden im Feld.
2: Ja, genau.
1: Die kleinen Teile da.
2: Ja, das ist so quirlblättriges Pflänzchen, gell, das wächst überall am Wegesrand. Ja. Genau das. Das ist ein super Heilmittel.
1: Ehrlich?
2: Ja.
1: Ich habe das immer ausgezupft und weggeschmissen.
2: Ja, na jetzt in der Vegetationszeit essen, was geht.
1: Aha, weil, was ist da drinnen?
2: Es ist einerseits ist ein Stoffwechsel anregend, ein bisschen abführend ist es, gell, also muss man ein bisschen
1: aufpassen, außer man hat Verstopfung.
2: Ja, genau, dann ist es natürlich gut. Es ist auch harntreibend und das ist auch, das hat diesen Kumarinstoff drinnen, wenn die es antrocknen, dann fängt es an zum Riechen, wie beim Heu, das ist, sind die Kumarine, gell.
1: Ja.
2: Es ist einfach das große Mittel zur Lymphreinigung. Das heißt, Leute, die ein Problem haben, wenn sie jetzt mal krank waren und nachher einfach so geschwächt sind oder immer wieder jeder Infekt auf sie drauf hupft, dann muss man einfach schauen, ob in die Lymphe einfach das tief drinnen steckt.
1: Aha.
2: Und da ist das Klettenlabkraut wunderbar, weil es einfach die Lymphe reinigt.
1: Mhm.
2: Also in der
1: Aber du hast da auch mir mal gesagt, Psoriasis, also die Schuppenflechte, Ausschlag, Ekzem, da ist es auch sehr gut. Wie wende ich es da an?
2: Ja, ich kann mir entweder jetzt im Sommer kann ich mir es direkt drauf tun, oder ich mache mir eine Tinktur und tue es in der Salbe mit ein.
1: Genau, die Tinktur einfach, die setzt man an, oder?
2: Ja, da brauche ich in dem Fall einen hochprozentigen Alkohol, weil die Inhaltsstoffe, die ich da brauche, sind hochprozentig rauszulösen und das lasse ich nachher 4 Wochen eine Mondphase lang stehen, sei es ab und dann habe ich die Tinktur und das kann ich dann auch im Winter hernehmen, bei den Lymphgeschichten.
1: Aha.
2: Und eben auch kann man es ergänzend noch bei der Behandlung von Krebsen und Tumoren hernehmen.
1: Mhm.
2: Also bitte in Absprache mit dem Arzt des Vertrauens.
1: Natürlich, das ist ganz wichtig. Kraut kann man auch mit den Blüten trocknen und dann mit 2 Teelöffel auf 250 Milliliter Wasser aufgießen, 10 Minuten ziehen lassen, täglich 3 Tassen trinken, ist natürlich auch sehr, sehr gut. Wir haben es gehört, als Lymphtonikum zur Unterstützung. Natürlich, das Lymphsystem ist ein ganz wichtiges System in unserem Körper. Es ist eigentlich die Reinigungspolizei von unserem Körper.
2: Genau.
1: Und die muss man genauso pflegen. Hanni, haben wir schon wieder was gelernt? Du lässt das Klettenlabkraut in Zukunft auf meiner Kleidung und nimmst mit nach Hause.
2: Das ist wunderbar, ja. Und dann gleich vernaschen.
1: Servus, Hanni, danke.
2: Bitte, Lilly.
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1: Hier spricht Ingrid Vogel aus Deutschland, aus Dortmund. Ich wünsche mir für meinen Mann Rolf das Lied »Dem Land Tirol die Treue«. Vielen Dank, Wiederhören.

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1: Das war schon wieder fast mit Sie machen Musik am Vormittag mit Ihren Musikwünschen. Weitere Wünsche gibt's natürlich ab 15 Uhr mit Philipp Bammer. Jetzt geht's gleich zu den Heimatgrüßen mit Eva Schöler. Da geht's zur Zinkenbacher Malerkolonie. Und ab 12 Uhr begleitet sie Nadja Heiserler durchs Mittagsmenü. Ich sag auf Wiederhören.

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1: Mit Alexandra Fekonja. Die extreme Hitze und die damit verbundene Trockenheit hinterlassen auch Spuren auf Österreichs Feldern. Die Getreideernte ist heuer deutlich eingebrochen. Sie ist um fast 15% unter dem 5-Jahres-Durchschnitt. Auch bei Mais wird heuer eine unterdurchschnittliche Ernte erwartet. Grund zur Sorge gibt es aber noch nicht, versichert AMA-Chef Günther Griesmeier.
2: Die Versorgung mit Brot und Backwaren ist natürlich gesichert, trotz dieses mengenmäßigen Rückgangs beim Weichweizen um 22%. Wir haben ungefähr 1,2 Millionen Tonnen Weichweizen geerntet, also die Versorgung für Österreich komfortabel sichergestellt.
1: Und besonders erfreulich sei auch die hohe Qualität des geernteten Brotgetreides. Auch die Regierung reagiert jetzt offenbar auf diese beispiellose Hitzewelle. Für Schulen und für Mieter soll es einfacher werden, Außenjalousien und Klimaanlagen anzubringen. Mit dem neuen Gesetz sollen Hürden abgebaut werden, um sich in Zukunft besser vor der Hitze schützen zu können. Runter geht es bei den Ölpreisen. Sie sind den dritten Tag in Folge gefallen. Ein Barrel der Nordsee-Sorte Brent kostet aktuell 78,84 US-Dollar, mehr als ein halbes Prozent weniger als gestern. Grund dafür ist die Hoffnung auf eine Lösung im Iran-Konflikt. Die USA, der Iran und der Oman sollen laut dem US-Portal Axios kurz vor einer vorübergehenden Vereinbarung sein, um die Straße von Hormuz zu öffnen. Und gute Nachrichten gibt's für 7 Beluga-Wale in Kanada. Sie sind aus einem umstrittenen Tierpark gebracht worden, der 2024 geschlossen hatte und zuletzt damit gedroht hatte, die verbliebenen Wale einzuschläfern, weil er sich deren Unterhalt nicht mehr leisten könne. Die Tiere sind jetzt in die USA umgezogen, ins texanische San Antonio. Zuvor sind bereits 6 weitere Wale in die USA gebracht worden.

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1: Die Heimatgrüße heute zu Gast im Museum Zinkenbacher Malerkolonie in St. Gilgen am schönen Wolfgangsee. Was man sich hier im Museum anschauen kann und wer die Zinkenbacher Malerkolonie war, darüber spreche ich in der kommenden Stunde mit Ingrid Schelewi-Fuhrmann und Robert Schmidt-Lehner. Schön, dass wir heute bei euch sein dürfen, lieber Robert.
2: Ja, vielen Dank für die Einladung. Wir freuen uns sehr, die Zinkenbacher Malerkolonie, die Künstler und Künstlerinnen und unser Museum vorstellen zu dürfen.
1: Die Heimatgrüße aus dem Museum Zinkenbacher Malerkolonie. Eva Schöler freut sich, dass Sie heute zuhören bei den Heimatgrüßen auf Radio VM1.

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1: Kommen wir nun zum Wetter für Österreich.
2: Die Hitzewelle geht heute ins große Finale. Speziell in Wien und Niederösterreich werden es heute wieder um die 40 Grad. Von Vorarlberg bis Salzburg bleibt es bei maximal 29 bis 35 Grad. Die Sonne hat weiter das Sagen. Ab Mittag bilden sich dann speziell auf den Bergen Gewitter. Für die trockensten Regionen ist weiterhin kein Regen in Sicht.
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3: Es ist kurz nach 11 Uhr und im Moment sind uns keine größeren Verkehrsbehinderungen gemeldet. Wir wünschen eine gute Fahrt.

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1: Die Heimatgrüße heute aus St. Gilgen am Wolfgangsee. Wir sind zu Gast im Museum Zinkenbacher Malerkolonie. Lieber Robert, wer war die Zinkenbacher Malerkolonie?
2: Die Zinkenbacher Malerkolonie war ein Zusammentreffen unterschiedlicher Künstler und Künstlerinnen in Zinkenbach, dem heutigen Abersee. Und zwar haben die Künstler und Künstlerinnen da ihre Sommerfische verbracht. Ja, der erste, der hierher kam, war Ferdinand Kitt und hat Quartier beim Adambauern bezogen. Nach und nach hat er Künstlerfreunde nachgezogen und so entstand diese Kolonie. Das Interessante ist, es waren Künstler und Künstlerinnen ganz unterschiedlicher Herkunft, ganz unterschiedlicher politischer Richtung, aber die Liebe zum Wolfgangsee, zur Sommerfrische und zur Kunst hat sie verbunden.
1: Und diese Maler sind bei euch ausgestellt. Wann habt ihr geöffnet?
2: Wir haben jedes Jahr von Mitte Juni, diesmal vom 12. Juni bis 11. Oktober geöffnet, täglich von 14 bis 19 Uhr.
1: Danke, dass wir heute hier sein dürfen.

0: Ingrid Schedewy-Fuhrmann und Robert Schmidt-Lehner, heute meine Gäste in den Heimatgrüßen. Wir sind im Museum Zinkenbacher Malerkolonie in St. Gilgen. Liebe Ingrid, seit wann gibt es dieses Museum?
1: Das Museum gibt es dieses Jahr seit 26 Jahren und wurde von der Magister Christina Steinmetzer gegründet. Und der Grundstein des Museums waren Bilder von der Lise Salzer, die von Amerika hierher geschickt worden sind und den Grundstein des Museums gebildet haben.
0: Und hinter uns hängt auch ein wunderschönes Bild von ihr.
1: Ja, richtig. Bei uns haben wir heuer einige Gruppen gemacht, eigentlich inhaltliche Gruppen unserer Bilder. Und hier haben wir ein Bild, auf was wir gerade schauen, von der Lise Salzer. Ein schönes Bild mit der Frau mit Hund, welches dem Museum selbst gehört. Sind wir auch sehr stolz darauf.
0: Und wenn man in dieses Museum hineingeht, dann betrachtet man aber nicht nur diese wunderschöne Dame mit dem Hund, sondern auch zwei andere schöne Damen.
2: Ja, wir haben eben eine Aufteilung diesmal. Es gibt noch Damenporträts von Josef Dobrowski, die wir sehen können, von Lise Salzer, aber wir zeigen auch weitere Motive, Stilleben und Landschaft und in einem Extraraum das Thema Grafik.
0: Und dazu wirst du uns gleich noch ein bisschen mehr erzählen. Vielen Dank, dass ihr heute Zeit für uns habt.

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0: Lieber Robert, du hast uns gerade über diese Porträts erzählt, die man im ersten Raum eures Museums sehen kann. Wenn man in den nächsten Raum kommt, was sieht man dann?
1: Im nächsten Raum zeigen wir Landschaftsbilder und Stillleben. Bei den Landschaftsbildern zeigen wir auf der einen Seite das Thema natürlich See. Wir befinden uns am Wolfgangsee. Auf der anderen Seite, gegenüberliegenden Wand, zeigen wir Landschaften. In diesem Raum können wir auch Stillleben sehen. Wir haben das im Rahmen der Kuratierung getrennt zwischen klassischen Stillleben, also Schalen, Krüge, Obst und Blumenstillleben.
0: Und wenn wir von den Landschaften reden, dann ist der Adam Bauer ganz wichtig für die Zinkenbacher Malerkolonie, liebe Ingrid.
2: Ja, das ist völlig richtig. Der Adam Bauer war und ist heute auch noch in Abersee ein wunderschöner großer Hof. Und dort haben sich die Maler zusammengefunden. Und wir haben letztes Jahr den Nachfolger vom Adam Bauern auch kennenlernen dürfen, der mittlerweile über 90 Jahre alt ist. Und der hat uns über die Adam Bauerin viel erzählt. Die Adam Bauerin dürfte für ihre Zeit eine sehr visionäre Frau gewesen sein, die auch sehr gut organisiert hat. Die hat diese Gruppierung dieser jungen Künstler so organisiert, dass sie gesagt hat, an Zahlung statt, Logis frei, Essen frei, bleiben dann halt auch die Bilder hier, und hat dann auch unter anderem die Kommunikation nach Wien lanciert und gesagt, dass die Bilder dann nach Wien verkauft werden können und auch neue Künstler zum Adam Bauern hierher gelockt nach Zinkenbach. Das war also sicherlich sie, die das organisiert hat und die das hier vor Ort geleitet hat. Eine Frau in der Zeit, das ist sehr ungewöhnlich.
0: Und für die Künstler hier war es nicht nur wichtig zu malen, es war auch wichtig, Kontakte zu knüpfen.
1: Ja, das ist richtig. Viele wohlhabende Bürger haben natürlich ihre Sommerfrische an den Seen hier verbracht, am Wolfgangsee. Und diese Sommerfrischler waren natürlich potenzielle Kunden für die Künstler. So haben sie ganz aktiv Kontakte geknüpft und konnten dann die Werke, die sie zum Beispiel unter dem Eindruck der Sommerfrische, der Landschaft des Sees hier geschaffen haben, im Herbst dann bei Ausstellungen in den Städten verkaufen.
0: Das Museum Zinkenbacher Malerkolonie in St. Gilgen am Wolfgangsee.

0: Die Heimatgrüße heute aus dem Museum Zinkenbacher Malerkolonie in St. Gilgen am Wolfgangsee. Lieber Robert, wir haben jetzt schon ganz viel gehört über die Geschichte des Museums. Was ist denn heuer Thema der Ausstellung?
1: Das Thema der Ausstellung heuer sind Sammler, Sammlerinnen und Leihgaben aus privaten Sammlungen. Es war bisher so, dass die Themen für die Ausstellungen sich entweder auf einen Künstler der Zinkenbacher Malerkolonie bezogen haben oder auf einen Teil der Malerkolonie. Wir sind jetzt, der neue Vorstand ist einen anderen Weg gegangen. Wir haben einmal unsere Partner, zum Beispiel die Sammler und Sammlerinnen, in den Mittelpunkt gestellt und deren Werke. Unser Museum arbeitet schon sehr lange immer wieder mit privaten Sammlern zusammen, aber wir haben einzelne Werke, der Kurator oder die Kuratorin hat einzelne Werke ausgewählt. Diesmal haben wir ausschließlich Werke aus privaten Sammlungen. Keines der Bilder war je in der Öffentlichkeit zu sehen.
0: Und du hast mir vorhin erzählt, dass du sogar teilweise weißt, wo das Bild gehangen hat.
1: Also die Suche nach den Bildern, die Besucher der Leihgeber, wir konnten 17 Leihgeber für die Ausstellung gewinnen, war eine sehr, sehr schöne Erfahrung und auch sehr emotional für mich. Und bei einigen Werken weiß ich ganz genau, in welchem Salon, in welcher Villa, wo dieses Bild gehangen hat. Und daher schätzen wir umso mehr, dass sich eben die Leihgeber für 4 Monate von ihren Lieblingswerken trennen. Wir haben einige Bilder, wo ich von dem Leihgeber weiß, dass es eigentlich ihr Lieblingsbild ist.
0: Und diese Bilder, die können Sie im Museum Zinkenbacher Malerkolonie anschauen. Liebe Ingrid, bitte sag uns nochmal, wann ihr geöffnet habt.
2: Ja, wir haben jetzt jeden Tag von 14 bis 19 Uhr geöffnet. Die Eröffnung war am 13. Juni und wir schließen wieder am 11. Oktober.

0: Wir sind heute mit den Heimatgrüßen in St. Gilgen im Museum Zinkenbacher Malerkolonie zu Gast. Lieber Robert, welche Künstler waren Teil der Zinkenbacher Malerkolonie?
1: Also Teil der Zinkenbacher Malerkolonie waren sehr bedeutende Künstler und Künstlerinnen der klassischen Moderne. Zum Beispiel Josef Dobrowski, Sergius Pauser, Liesel Salzer, Oskar Laske, Ludwig Heinrich Jungnickel, um einige zu nennen. Die Werke jener Künstler sind inzwischen sehr, sehr wertvoll, werden im Kunsthandel gehandelt, sind auch in großen Museen zu sehen. Also aus den jungen Künstlern in 1920er und 30er Jahren sind sehr bedeutende Maler geworden, Maler und Malerinnen, und deren Werke inzwischen sehr wertvoll sind.
0: Und ganz besonders zu erwähnen ist die Liesel Salzer.
2: Ja, besonders wichtig für unser Museum. Wir befinden uns ja hier in St. Gilgen in der alten Volksschule. Und das Museum wurde vor 26 Jahren gegründet von der Frau Magister Steinmetzer. Und wir hatten der erste Bestand oder der Grundsockel des Museums sind Bilder, die von der Liesel Salzer zu uns geschickt worden sind. Also wir haben heute 400 Bilder von der Liesel Salzer, die zurückgeschickt worden sind von Amerika nach Österreich, um hier dieses Museum zu eröffnen. Wir haben jedes Jahr einige Bilder von der Liesel Salzer bei uns in der Ausstellung und haben gerade jetzt eine aktuelle Anfrage von einer Freundin von der Liesel Salzer, Nachfahren von der Liesel Salzer aus Amerika, die uns wieder Bilder schenken möchte. Das heißt, somit kommen wieder neue Bilder von Amerika zurück nach Österreich zu uns in die Ausstellung.
0: Liesel Salzer musste ja in die USA auswandern und die hatte einen besonderen Wunsch für ihre Bilder.
2: Ja, völlig richtig. Unsere Gründerin, die Frau Magister Steinmetzer, ist nach Amerika geflogen und hat die Liesel Salzer noch in ihren 90er Jahren getroffen. Und die Liesel Salzer hat gesagt, die Bilder möchten wieder zurück in die Heimat. Also wirklich ein schöner Zug, dass wir die Bilder aus Amerika wieder bekommen haben.
0: Und diese wunderschönen Bilder können Sie sehen im Museum Zinkenbacher Malerkolonie in St. Gilgen.

0: Lieber Robert, du hast uns vorhin erzählt, was heuer ausgestellt wird. Gibt es schon Ideen, was nächstes Jahr gezeigt wird?
1: Ja, es gibt natürlich eine Idee und wir arbeiten auch schon eifrig daran, aber ich möchte es eher allgemein beantworten. Wir sehen uns einerseits als Bewahrer der Sammlung, andererseits überlegen wir uns als neuer Vorstand natürlich die Zukunft. Wir wollen also das Museum weitaus mehr öffnen und wir überlegen durchaus auch das Thema Kombination zeitgenössischer Kunst, andere Kunstformen, wobei das zentrale Thema wird die Zinkenbacher Malerkolonie sein. Wir haben genaue Überlegungen, dies auch neu zu interpretieren, weil unsere Aufgabe ist, einerseits das Alte zu bewahren, aber dieses Haus weiterzuentwickeln.
0: Und liebe Ingrid, da sind auch ein paar besondere Veranstaltungen geplant.
2: Wir planen einiges. Wir wollen vor allem das Haus auch für die Jugend öffnen. Wir hatten auch schon einige Jugendliche hier. Die Idee ist jetzt zum Beispiel mit der Volksschule in St. Gilgen nächstes Jahr eine eigene Ausstellung von den Kindern zu gestalten. Das heißt, wir sind im klassischen Kulturvermittlungsbereich. Die Kinder malen, gestalten ihre Kunstwerke, bekommen dann auch weiße Handschuhe, um diese selbst zu hängen, selbst einzuleuchten, aber dann auch ein Programm selbst zu gestalten und werden dann, glaube ich, auch an der Kasse sitzen und ihre eigenen Karten verkaufen für ihre Ausstellung, wo dann die Eltern und Großeltern hoffentlich zahlreich kommen werden.
0: Ingrid Schedewy-Fuhrmann und Robert Schmidt-Lehner, heute meine Gäste in den Heimatgrüßen.

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1: Am Ende der Sendung bedanke ich mich bei dir, lieber Ingrid, bei dir, lieber Robert, für eure Zeit. Und lieber Robert, als was siehst du dieses Museum?
2: Ich sehe das Museum auch darin, dass wir die Salonkultur des Salzkammerguts hier im Rahmen von schönen Veranstaltungen wieder aufleben lassen.
1: Und ich glaube, liebe Ingrid, du hast noch einen schönen Schlusssatz für uns.
3: Ja, den habe ich. Als Steirerin bin ich ein großer Verehrer von Erzherzog Johann. Und der Spruch vom Erzherzog Johann ist auch mein Leitspruch. Und es könnte auch eines Leitspruch sein vom Museum: Bewahre das Alte und sei offen für das Neue.
1: Und mit diesen Worten verabschieden wir uns von Ihnen. Vielen Dank, dass Sie zugehört haben bei den Heimatgrüßen auf Radio VM1.

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1: Mit Alexander Fekonja. Auch Österreichs Getreidebauern spüren die Hitze und ihre Folgen. Die Getreideernte ist heuer nämlich deutlich eingebrochen. Sie ist um rund 14% unter dem 5-Jahres-Durchschnitt. Auch bei Mais wird heuer eine unterdurchschnittliche Ernte erwartet. Denn in einzelnen Landesteilen in Österreich war es noch nie so trocken wie heuer, sagt Lorenz Meyer von der AMA.
2: Im Osten Österreichs, in Niederösterreich, die Ortschaft Ravensburg hat mittlerweile 130 Millimeter, sage und schreibe 130 Millimeter in 7 Monaten bekommen. Das ist genau gar nichts. Normal sind wir das gewohnt, dass das in einem Monat irgendwo regnet. Wenn das in 7 Monaten fällt, genauso schaut es jetzt dort aus. Da ist Steppe und dementsprechend starke Ertragsrückgänge bzw. Totalausfälle.
1: Die gute Nachricht aber zumindest, es gibt noch immer genug Getreide für Brot, Mehl und Backwaren und die Qualität sei sogar besonders hoch, versichert die AMA. Eine Drohne ist in der vergangenen Nacht am Leipziger Flughafen in der Nähe eines ukrainischen Flugzeugs gesichtet worden, vermeldet heute die NATO. Aus Sicherheitskreisen heißt es, dass an der Drohne Sprengstoff und ein Zünder befestigt gewesen sein soll. Der Flughafen hat den Flugbetrieb vorübergehend eingestellt, mehrere Maschinen wurden umgeleitet, die Polizei ermittelt. Leichte Entwarnung gibt es bei den Waldbränden in Griechenland. Die großen Brände westlich von Athen sind unter Kontrolle, aber noch nicht komplett gelöscht. Die Feuerwehr kämpft weiter gegen Glutherde und Kleinbrände. Der griechische Ministerpräsident hat nun schnelle finanzielle Hilfe für die Menschen zugesagt, die ihre Häuser verloren haben. Die Umweltschäden sind hingegen kaum abzusehen. Wieder hat sich eine KI selbstständig gemacht und ist zum Hacker geworden. Bei einem Test haben britische Sicherheitsforscher ein Modell des US-Entwicklers Anthropic dabei erwischt, wie es eine Schwachstelle in öffentlich zugängliche Software einschleusen wollte und dafür sogar Fake-Identitäten angelegt und Phishing-Mails verschickt hat.
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3: Wir setzen uns in den Schatten, legen die Beine hoch und starten die Mittagspause. Herzlich willkommen heute am Mittwoch. Die Hälfte der Woche ist so gut wie geschafft und jetzt liegen 2 Stunden Mittagspause vor uns. Ich freue mich. Kurz nach 12 haben wir es. Mahlzeit.

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1: Kommen wir nun zum Wetter für Österreich.
2: Auf den Thermometern geht's ab jetzt zackig bergauf. In Wien und Niederösterreich werden am Nachmittag wieder 40, stellenweise sogar 41 Grad erwartet. Etwas angenehmer ist es im Westen mit 29 bis maximal 35 Grad. Und auf den Bergen, da zieht es ab jetzt langsam zu. Die Wolken werden mehr und es bilden sich punktuell immer wieder Gewitter. Diese Unwetter werden morgen mehr und damit geht's auch mit den Temperaturen wieder etwas runter auf maximal 31 Grad.
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3: Es ist kurz nach 12 Uhr und es gibt momentan keine größeren Verkehrsbehinderungen oder längere Staus. Wir wünschen eine sichere Fahrt.

Ab zum See, das ist das Stichwort. Und irgendwann geht's vom See auch wieder nach Hause. Und was tun mit den nassen Badesachen? Darum geht's in unserem Alltagstipp gleich.

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1: Die Andrea aus Ims, die hilft uns, die Badesachen schneller zu trocknen. Ja, ist schon klar, Mittag jetzt bei dieser Hitze, da trocknet es eh schneller. Aber am Abend oder am späteren Nachmittag, wenn man dann das Schwimmbad oder den Badesee wieder verlässt, da hat man halt dann nasse Handtücher, nasse Badekleidung. Und die sollte man nach dem Schwimmen nicht auswringen. Rollen Sie stattdessen das Ganze kurz in ein trockenes Handtuch ein und drücken Sie fest zusammen. Das Handtuch nimmt einen Großteil der Feuchtigkeit auf und die Badekleidung sowie die Handtücher trocknen danach deutlich schneller.
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Das ist ja was richtig Gutes. Dieser malzige Duft und diese herrliche Farbe. Wie das beim Einschenken funkelt.

Ja, und das Handy ist auch das Stichwort. Das brauchen wir für heute am Nachmittag wieder, wenn es um die Bestellung des Lieblingsliedes geht. Philipp Bammer ist am Nachmittag für Sie da und erreichbar unter 013 3x6 und 5x7.

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1: Und in unserem Mittagshit, da wird geflirtet. Einen heißen Sommerflirt gibt's mit Patrick Steindl.

0: Ja, wie ein Superheld fühlen sich heute auch alle Wagen. Die haben heute besonders viel Glück, sind also auch unsere VM1 Glückskinder mit Charme und Fingerspitzengefühl. Haben sie heute genau die richtigen Entscheidungen, die sie treffen werden. Und morgen am Donnerstag, da dürfen sich dann schon die Steinböcke freuen. Ausdauer, Ruhe und positive Überraschungen sorgen nämlich morgen dafür, dass sich ihr Einsatz besonders auszahlt.
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1: Ja, wir gehen gemeinsam durch diese Mittagspause. 15 Minuten vor 1 haben wir es schon.

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1: Mit dem VM1 Mittagsmenü und dem Zucker in der Nahrung. Das ist unter anderem Thema in der nächsten Stunde. Wir schauen natürlich auch, was dieser 5. August sonst noch so bereithält. Und ganz wichtig, viel gute Musik. Gleich haben wir es eins.

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1: Mit Alexander Felkonja. Es war gestern in Österreich nicht nur der heißeste Tag jemals, auch die vergangene Nacht hat einen Temperaturrekord geknackt. In Hornstein im Burgenland ist sie nicht unter 28,5 Grad gesunken. Das spürt auch das Rote Kreuz, das an Hitzetagen 15% mehr Einsätze verzeichnet. Hitzewellen fordern Menschenleben, sagt heute Wolfgang Schreiber, Chefarzt des österreichischen Roten Kreuzes, und er appelliert an die Bevölkerung, achtsam zu sein. Eine Reaktion auf die Hitze brauche es aber auch im Gesundheitsbereich.
2: Es wäre günstig, wenn Spitäler, wenn Pflegestrukturen im weitesten Sinn des Wortes ein Klimamanagement, ein Raumklimamanagement hätten. Was mir persönlich ein ganz großes Anliegen ist, es wäre wichtig, Daten zu erheben, um wirklich zu wissen, was macht die Hitze mit uns, welche Auswirkungen hat das.
1: Auch die Feuerwehren sind durch immer häufiger werdende Waldbrände gefordert. Mehr als 80% von ihnen werden laut dem Bundesfeuerwehrverband von Menschen verursacht. Eine weggeworfene Zigarette soll schuld am Großbrand beim Mühlwasser in der Wiener Lobau gewesen sein. Dort ist heute Vormittag aber Brand ausgegeben worden. Zuvor waren noch 20 Feuerwehrleute mit Nachlöscharbeiten beschäftigt. Das Feuer ist gestern Nachmittag ausgebrochen. Eine Fläche von 18 Hektar ist verbrannt. In Norditalien sind mehr als 120 Urlauberinnen und Urlauber auf einen groß angelegten Online-Betrug mit Ferienwohnungen hereingefallen. Die Betroffenen haben für Unterkünfte gezahlt, die gar nicht existieren. Rund 50 Familien haben nach der Anreise kurzfristig umquartiert werden müssen. Die Betrüger haben im Netz mit gefälschten Angeboten weit unter den üblichen Marktpreisen gelockt. Inmitten seiner schwersten Krise als FIFA-Boss hat Gianni Infantino jetzt kurzfristig ein Notfall-Meeting einberufen. Neben seinen gescheiterten Plänen, WM-Rechte an Investoren zu verkaufen, belasten den Schweizer jetzt auch schwere Erpressungsvorwürfe aus Jordanien rund um vorenthaltene Preisgelder. Der Druck auf den seit 10 Jahren amtierenden FIFA-Chef wird also immer größer.
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3: Halli, hallo und grüß Gott. Kurz nach eins haben wir es herzlich willkommen zur zweiten Stunde von unserer heutigen Mittagspause. Ich bin Nadja Heiseler. Schön, dass Sie mit dabei sind. Ich hoffe, Sie haben entweder einen Schattenplatz oder ein klimatisiertes Büro und am besten sitzen Sie jetzt am See. Ich freue mich jedenfalls, dass Sie mit dabei sind.

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1: Kommen wir nun zum Wetter für Österreich.
2: Pro Stunde 1 Grad mehr. In Wien und Niederösterreich steuern wir wieder auf die 40 Grad zu. Der Westen bleibt davon verschont. Hier geht's auf maximal 29 bis 35 Grad rauf. Auf den Bergen steigt die Gewittergefahr und diese Gewitter kündigen schon einen kleinen Wetterumschwung an. Ab morgen wird's mit maximal 31 Grad nicht mehr ganz so heiß. Dazu wird es schwül und unbeständig.
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3: Es ist kurz nach 13 Uhr und auf den Straßen herrscht aktuell freie Fahrt ohne wesentliche Zeitverluste. Kommen Sie gut und sicher an Ihr Ziel.

ist halt einfach gut, gell, der Zucker. Egal ob im Eis, im Kuchen, in irgendeiner Nachspeise. Zucker kommt fast überall in der Nahrung vor. Ist natürlich nicht besonders gesund, aber um den Zucker im Allgemeinen in der Nahrung geht's heute auch in unserem Gesundheitstipp. Dr. Martin Juchum hat sich da schon ein paar Worte zusammengeschrieben. Und was es da Wissenswertes sonst noch gibt, das hören wir gleich.

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1: Ich darf die Hörerinnen und Hörer von VM1 zum heutigen Gesundheitstipp recht herzlich begrüßen. Heute geht es um die Zuckerberechnung in unserer Nahrung. Als Beispiel nehmen wir einen Fruchtjoghurt mit 180 Gramm. Zuckergehalt pro 100 Gramm 15 Gramm Zucker, multipliziert mit 1,8, gibt den Zuckergehalt von 27 Gramm in 180 Gramm Joghurt. Da ein Würfel Zucker ca. 3 Gramm wiegt, muss man nur noch diesen Wert durch 3 dividieren und kommt dann auf 9 Würfel Zucker in einem kleinen Becher Fruchtjoghurt. Das ist für eine gesunde Ernährung eindeutig viel zu viel. Andere Beispiele: ein Viertel Liter Limonade, 9,5 Würfel. Ein Viertel Liter Energy Drink, 13 Würfel. Ein halber Kilo Tomatenketchup, 40 Würfel. Eine 30 Milliliter Portion Ketchup, 1 Würfel. Ich bedanke mich für das Interesse und freue mich auf das nächste Mal.
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Genau so ist es nämlich. Ja, das Radio VM1-Lied, immer gern gehört und ist natürlich ja eines der schönsten Lieder in unserer Playlist. Aber was wird sonst noch gern gehört? Sagen Sie es uns doch. Heute am Nachmittag, da ist Philipp Bammer wieder für Sie da und der spielt das, was Ihnen gefällt, unter 013 3x6 und 5x7.

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1: Ja, und da darf ich Ihnen jetzt noch Benji und Beat präsentieren. Und danach ist es wieder Zeit für unser Musikschmankerl. Ingo Rotter ist bereit. Und heute, da geht's ums Trio Alpin.

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1: Und mein heutiges Musikschmankerl bringt uns ein Wiederhören mit dem Trio Alpin. Ja, von 1984 bis Ende 2018 waren sie unter der Leitung von Markus Kröll erfolgreich unterwegs. 21 Produktionen gibt's und ich habe mir ein Liedl ausgesucht, das mir immer wieder gefällt. Hier ist das Trio Alpin, ein bisserl lachen.

0: Ja, dass wir bei einer roten Ampel stehen bleiben und bei der grünen losfahren, das ist mittlerweile bekannt und wird auch in der Regel so gemacht und eingehalten. Es war aber nicht immer so, kann man sich vorstellen. Und heute an diesem 5. August, da kann man auch einmal zurückblicken in die Vergangenheit. Heute genau vor 112 Jahren, 1914, da ging im amerikanischen Cleveland eines der ersten modernen elektrischen Verkehrssignale in Betrieb. Damals nur zwei Farben, nämlich Rot und Grün. Statt eines gelben Lichts kündigte ein Signal dann Wechsel an. Ja, und heute, da gehören Ampeln ganz selbstverständlich zum Straßenbild, auch wenn wir uns wahrscheinlich über Rot mehr ärgern wie damals. Mittlerweile gibt es auch Ampeln, die herunterzählen für die ganz Ungeduldigen unter uns. Aber ja, ist erfunden worden und das ist schon lange her. Heute vor 112 Jahren ist sie in Betrieb gegangen.
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0: Apropos heimwärts ziehen, das mache ich jetzt auch. Ich muss nämlich Platz machen, einerseits jetzt für Ingo Rotter und seine Musikstunde, andererseits dann am Nachmittag auch noch für Philipp Bammer. Der erfüllt Ihre Musikwünsche unter 013 3x die 6 und 5x die 7. Ich bin Nadja Heiseler, wünsche noch einen schönen Mittwoch. Wir hören uns morgen wieder. Ich freue mich drauf.
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1: Mit Alexander Fekonja. Am kommenden Sonntag ist Equal Pension Day, der Tag, ab dem Männer bereits so viel Pension kassiert haben wie Frauen im ganzen Jahr. Die Arbeiterkammer will deswegen Tempo, damit die Pensionslücke kleiner wird, denn im Schnitt bekommen Frauen bei uns fast 40% weniger Pension als Männer. Österreich sei damit trauriger Vize-Europameister, sagt AK-Präsidentin Anderl. Sie lehnt ein höheres Pensionsalter ab und fordert unter anderem den Ausbau der Kinderbetreuung. Auf vielen Baustellen im Land ist aktuell schon in der Früh einiges los, denn immer mehr Firmen verlegen ihre Arbeitszeiten wegen der Extremhitze nach vorne. Ab Mittag ist hier an Arbeiten nicht mehr zu denken, bestätigt uns Josef Muchitsch von der Gewerkschaft Bauholz. Positive Beispiele für coole Baustellen gibt es einige.
2: Zum Beispiel, dass über den Betriebsrat mit dem Arbeitgeber eine Betriebsvereinbarung gemacht wurde, die klar sagt, frühestmöglicher Arbeitsbeginn ist 5 Uhr, dort wo es möglich ist und machbar ist. Dafür gehen wir dann früher nach Hause, wenn wir unsere Arbeitsleistung erledigt haben. Ja, also in der ärgsten Hitze das Arbeiten zu vermeiden.
1: Am Bau ist ab 32,5 Grad im Schatten hitzefrei möglich. Die Entscheidung darüber fällt der Arbeitgeber. Ein 14-jähriger Terrorverdächtiger aus Tirol bleibt vorerst bis Anfang September in U-Haft. Dem mutmaßlich rechtsextremen Jugendlichen wird vorgeworfen, Anschläge auf jüdische und muslimische Einrichtungen geplant zu haben. Er bleibt hinter Gittern, weil die Ermittler befürchten, er könnte die Taten doch noch umsetzen oder Beweise vernichten. Seine Anwälte haben auf den gerichtlichen Termin zur Haftprüfung verzichtet. Deutschen Behörden ist gemeinsam mit Europol ein großer Schlag gegen internationale Schlepper gelungen. In Saarbrücken und Serbien wurden 3 mutmaßliche Drahtzieher einer syrischen Bande festgenommen. Die Gruppe soll hunderte Menschen von Libyen nach Italien sowie über die Balkanroute nach Deutschland geschleust und damit Hunderttausende Euro kassiert haben.
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3: Einen schönen Nachmittag heute am Mittwoch. Wie immer von 14 bis 15 Uhr gibt's Ingos Musikstund. Dazu begrüßt Sie Ingo Rotter. Und ja, die Packerburen versprechen uns gleich, heute starten wir durch.
4: Heute

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1: Kommen wir nun zum Wetter für Österreich.
2: Pro Stunde 1 Grad mehr. In Wien und Niederösterreich steuern wir wieder auf die 40 Grad zu. Der Westen bleibt davon verschont. Hier geht's auf maximal 29 bis 35 Grad rauf. Auf den Bergen steigt die Gewittergefahr und diese Gewitter kündigen schon einen kleinen Wetterumschwung an. Ab morgen wird's mit maximal 31 Grad nicht mehr ganz so heiß. Dazu wird es schwül und unbeständig.
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3: Es ist kurz nach 14 Uhr und aktuell gibt es keine längeren Staus oder Verzögerungen. Wir wünschen eine sichere Fahrt.

Du bist die Nummer eins, das waren die Tiroler Partymann, dann haben natürlich unsere Hörerinnen und Hörer von Radio VM1 gemeint. Jetzt sind wir aber auch schon wieder unterwegs, und zwar von Ort zu Ort mit der Hauskapelle Aussenig.

Michael Leitner war das, immer wieder Sommer, und da sind wir ja mittendrin. Und musikalisch auch jetzt mit der Nord-Süd-Ost-Böhmischen. Da gibt's nämlich auch Sommerzeit.

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Neuer Titel von Alex Reichinger war das, der Sommerhitkönig von 2018. Und dann lege ich wieder unsere Platte auf. Ja, den können Sie übrigens hören, übermorgen am Freitagabend auf der Seeterrasse in St. Ulrich am Pillersee. Da gibt's nämlich einen feinen Abend. Mit dabei ist auch der Marc Pircher mit seinem aktuellen Titel natürlich Amore Mio.

Wir leben den Sommer, das war die Gruppe Bergalarm. Ja, und Alarm für die Oberkrainer, Freunde. Da gibt es nämlich vielleicht in Ihrer Umgebung wieder ein Konzert, und zwar am Samstag in Bramberg im Oberpinzgau. Das Ensemble Robert Zupan ist an der Reihe und ich höre sie jetzt mit einem Oldie, mit einem wunderschönen Titel. Ich denke oft an schöne Zeiten.

Ein Wiederhören mit dem White Stars war das. Es war ein Sommertraum. Wir bleiben beim Sommer, weil da gibt's vielleicht auch eine Sommerliebe. Musikalisch zum Beispiel jetzt schon vom Alpenblick Quintett.

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1: Sommer braucht viel Sonne und natürlich auch viel Musik und das war Oberkrainer Power. Und jetzt schauen wir noch ein bisschen nach Kärnten zum Silvio Samoni. Ich habe gewartet auf diesen Sommer.

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Der Epser Kaiserklang war das dir zum Gruß. Damit bin ich schon wieder am Ende unserer heutigen Ingos Musikstunde. Gleich nach 15 Uhr geht's weiter mit unserem Philipp und dann ab 20 Uhr, nicht vergessen, Sepp Let's Go mit Sepp Mattelschweiger von 20 Uhr bis 22 Uhr. Und ich wünsche noch einen schönen Tag.

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1: Mit Alexander Fekonja. Offene Geschäfte an Sonn- und Feiertagen, mehr Freiheit für Österreichs Betriebe, das wollen die NEOS heute einmal mehr von den Koalitionspartnern. Österreich hätte deutlich strengere Regeln für Öffnungszeiten als andere europäische Länder. Für NEOS-Wirtschaftssprecher Markus Hofer ist deshalb ganz klar.
2: Eigentümergeführte Geschäfte sollen am Sonntag öffnen können, immer dort und soweit keine Mitarbeiter, Mitarbeiterinnen betroffen sind. Zweitens, weg vom Flickenteppich in ganz Österreich. Schaffen von bundeseinheitlichen Regelungen, wie wir die Ladenöffnungszeitenmöglichkeiten ausnutzen können.
1: Von der SPÖ gibt's aber gleich eine Absage. Der freie Sonntag bleibe für die Erholung der Familien unantastbar. Erst ab 32,5 Grad arbeitsfrei und dann auch nur, wenn der Chef mitspielt. Das freiwillige Hitzefrei am Bau ist der Arbeiterkammer und der Gewerkschaft weiterhin ein Dorn im Auge. Sie wollen einen gesetzlichen Rechtsanspruch. Der Schutz der Arbeiter dürfe nicht vom bloßen guten Willen der Betriebe abhängen. Wie nötig das ist, würden jüngste Kontrollen zeigen. Bei über 70% der Baustellen hat der Hitzeschutz gefehlt. In den USA zieht ein Parasitenausbruch immer weitere Kreise. Aktuell leiden mehr als 10.000 Menschen an schwerem Durchfall, weil sie sich infiziert haben. Laut der Gesundheitsbehörde CDC mussten bereits über 500 Betroffene ins Krankenhaus. Zwei Menschen mit Vorerkrankungen sind gestorben. Als Auslöser vermuten die Behörden verseuchten Eisbergsalat aus Mexiko. In Rom haben Archäologen bei Bauarbeiten eine antike Gebäudeanlage aus der Kaiserzeit entdeckt. In den freigelegten Räumen haben die Forscher wertvolle Mosaike und Wandmalereien gefunden. Vermutet wird, dass es sich um eine edle Adelsresidenz oder Teile einer antiken Feuerwehrkaserne handelt. Die Funde sollen nun erforscht und für Besucherinnen und Besucher zugänglich gemacht werden.
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3: Servus, liebe Hörer von Radio VM1. Und da haben wir schon wieder Mittwoch und wir blühen auf mit ganz viel Musik hier auf Radio VM1. Und aufblühen dann auch die Alpenrosen jetzt gleich mit den Alpenrebellen. Und dann werfen wir einen Blick auf Wetter und Verkehr.

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1: Kommen wir nun zum Wetter für Österreich.
2: In Wien und Niederösterreich ist die Sonne derzeit wieder gnadenlos. Die Temperaturen steigen erneut auf bis zu 40 Grad. Der Westen bleibt etwas verschont. Hier geht es noch auf maximal 29 bis 35 Grad rauf. Auf den Bergen steigt die Gewittergefahr und diese Gewitter kündigen schon einen kleinen Wetterumschwung an. Ab morgen wird es nämlich mit maximal 31 Grad nicht mehr ganz so heiß. Dazu wird es schwül und unbeständig.
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3: Es ist kurz nach 15 Uhr und derzeit gibt es keine längeren Staus oder Verkehrsbehinderungen. Gute Fahrt und passen Sie auf sich auf.

0: Der Geigen Casanova und der Zillertaler und die Geigerin bei uns auf Radio VM1. Jetzt gleich um genau 15.15 Uhr. Einen wunderbaren Nachmittag wünsche ich Ihnen mit hoffentlich ganz vielen Musikwünschen unter der 013 3x6 5x7. Ich freue mich auf Ihren Anruf und darf auch gleich den ersten Wunsch erfüllen.
1: Hallo VM1, da ist Renate aus Innsbruck. Grüßen möchte alle, die mich kennen. Ganz besonders liebe Grüße an Charlie vom Kranstein-Echo. Bitte spitz mir das Lied vom Kranstein-Echo auf das Leben, die Liebe und den Wein. Wünsche euch nur einen schönen sonnigen Tag und bleibt so wie ihr seid. Und tschüss und ciao, bis bald.
0: Ja, da haben Sie natürlich absolut recht, die zwei Männer vom Kranstein-Echo. Das Leben, die Liebe und der Wein, das sind natürlich ganz, ganz zentrale Sachen. Und die lassen wir jetzt ein bisschen hochleben hier am Mittwochnachmittag auf Radio VM1. Viel Spaß!

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Am Muse aus Österreich, ja recht viel treffender. Kennst du die Filzmoser-Tanzl-Muse bei uns auf Radio VM1? Eigentlich gar nicht beschreiben, die Muse aus Österreich, die begleitet uns auch heute am Mittwoch, den 5. August, durch den Nachmittag. Und ich freue mich, wenn Sie sich auch melden mit Ihren persönlichen Lieblingshits. Das, was Sie heute noch hören wollen, das wird gespielt hier bei uns auf Radio VM1. Alles aus Musik Österreich, also einfach anrufen unter der 013 3x65 mal die 7 und dann geht's flott auf mit ihrer Lieblingsmusik. Apropos flott aufgehen, das ist es da der Fall mit der Knäerlpolka und dem Original Almrauschklang. Auf geht's!

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1: Genau darauf legen wir den Fokus, auch am heutigen Mittwochnachmittag, auf Ihre Musikwünsche hier auf Radio VM1 und unter der 013, 3x die 6, 5x die 7, da melden sich die Hörer schon noch drei und ich darf den nächsten Musikwunsch erfüllen. Schauen wir mal, was sich dahinter verbirgt.
2: Hallo liebes VM1-Team, ich wünsche mir von Helmut Husler Abheben und freue mich schon auf die nächsten spannenden Tage mit dem ganzen Fanclub. Danke, auf Wiederhören.
1: Ja, wir wünschen euch natürlich auch ganz viel Vergnügen gemeinsam mit eurem Fanclub und Abheben. Das passt ja ein bisschen zur Urlaubszeit dazu. In diesem Sinne Helmut Husler mit einem perfekten Titel zum Sommer in Österreich. Viel Spaß mit Abheben. Ja.

0: So klingt der Gipfeljodler mit Franz Nolf. Ja, vielleicht haben Sie heute auch schon einen Gipfeljodler ausgelassen, wenn es vielleicht am Berg aufgegangen ist für Sie. Aber jedenfalls geht's jetzt wieder bei Radio VM1 mit viel Musik zur Sache. Und da ist auch gleich der nächste Musikwunsch.
1: Ich wünsche mir für den Schätzl Hans in St. Johann auf Luthi Bulka vom Salzburg Sound. Danke.
0: Ja, dann würde ich sagen, dann lassen wir das Land Salzburg ein wenig hochleben. Mein Salzburg, mein Heimat mit dem Salzburg Sound.

Mein Salzburg, meine Heimat vom Salzburg Sound. Ja, speziell für alle Salzburger, das war ein Musikwunsch. Und vielleicht sind Sie jetzt auch extra motiviert für Ihren Lieblingshit hier auf Radio VM1. Also dann einfach anrufen unter der 013 3x6 5x7 und mir einfach aufs Band sprechen oder auch sehr gern eine WhatsApp-Sprachnachricht an die genannte Nummer schicken. Und dann geht's schon zur Sache mit der Musik aus Österreich, die wir alle lieben. Und unser Oberösterreich, das wird jetzt auch gleich besungen, also von Salzburg nach Oberösterreich und quer durch Österreich hier auf Radio VM1. Das sind die echt Urigen.

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0: Juhe aus Tirol schwört nicht nur auf den Fiedelbogen, sondern pfeift auch auf das Disco. Schnell und da schließen wir uns an hier auf Radio VM1. Musik aus Österreich, die soll weiterhin erklingen. Jetzt noch mein kleiner grüner Kaktus von der Stubaier Freitagsmusik. Und dann haben wir schon 16 Uhr.
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1: Mit Alexander Fekonja. Nur noch eine Handvoll Empfehlungen statt einer vollen Auswahl. Das bekommt man, wenn man Hotels bei künstlicher Intelligenz sucht. Das kritisiert die heimische Hotellerie, weil US-Riesen wie Google jetzt bezahlte Werbung in KI-Antworten schalten, werden nur mehr wenige Ergebnisse angezeigt. Viele kleine Hotels tauchen gar nicht mehr auf, kritisiert Martin Stanitz von der österreichischen Hotelvereinigung.
2: Wenn ich etwas suche, dann hoffe ich doch auf viele Ergebnisse, viele Vorschläge, weiß vielleicht noch gar nicht genau, wo es hingehen soll, bekommt dann einen Vorschlag. Und das ist weit entfernt von dem, was man sich vom Internet, was man sich suchen will, auch in nächster Stufe von der KI versprochen hat. Also wir hoffen, dass das Ganze gestoppt wird.
1: Stanitz sieht die EU gefordert, den Betrieben den Zugang zum weltweiten Markt zu sichern, um gesehen und entdeckt zu werden. Israel hat dem US-Plan zur Entwaffnung der Hamas vorerst nicht zugestimmt. Man mache nicht den ersten Schritt, sondern ziehe sich erst dann zurück, wenn die Hamas komplett entwaffnet ist, macht Israels Premier Netanyahu klar. Besser läuft es an anderer Front. In Rom verhandeln Israel und der Libanon seit gestern direkt über eine Waffenruhe und die Entwaffnung der Hisbollah. Die Gespräche sollen bis morgen dauern. Offene Geschäfte an Sonn- und Feiertagen, dafür machen sich die Neos einmal mehr stark. Inhabergeführte Geschäfte sollen am Sonntag aufsperren dürfen, solange keine Angestellten arbeiten müssen. Denn durch die aktuellen Öffnungszeiten entgehen Wirtschaft und dem Staat Milliarden an Umsätzen, so die Pinken. Von der SPÖ gibt's aber gleich eine Absage, der freie Sonntag bleibe für die Erholung der Familien unantastbar. Die anhaltende Hitzewelle drückt die Pegelstände vieler österreichischer Seen auf historische Tiefwerte. Der Bodensee verzeichnet den niedrigsten Stand an einem 5. August seit Messbeginn. Am Wolfgangsee ist es ein 30 Jahre tief und auch der Neusiedlersee hat zu wenig Wasser. Vereinzelt, wie am Traunsee, steigen die Pegel nur deshalb leicht, weil die Gletscher derzeit massiv schmelzen.
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3: Ja, liebe Hörer, wir haben hier auf Radio VM1 zwar heiße Klänge zu bieten, aber trotzdem bringt Musik auch ein bisschen Abkühlung vielleicht ins Herz und zumindest ein bisschen Ablenkung, kann man sagen. Wir haben jetzt gleich einmal einen kleinen Vorgeschmack auf das neue Album der Nokis, das am 18. September dann erscheinen wird, mit der Titelmelodie 1, die Nokis hier auf Radio VM1 und dann gibt's Wetter und Verkehr. Ich wünsche Ihnen einen wunderbaren Nachmittag heute am Mittwoch.

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1: Kommen wir nun zum Wetter für Österreich.
2: In Wien und Niederösterreich ist die Sonne derzeit wieder gnadenlos. Die Temperaturen steigen erneut auf bis zu 40 Grad. Der Westen bleibt etwas verschont. Hier geht's noch auf maximal 29 bis 35 Grad rauf. Auf den Bergen steigt die Gewittergefahr und diese Gewitter kündigen schon einen kleinen Wetterumschwung an. Ab morgen wird's nämlich mit maximal 31 Grad nicht mehr ganz so heiß. Dazu wird es schwül und unbeständig.
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3: Es ist kurz nach 16 Uhr und momentan kommen Sie ohne längere Verzögerungen oder Staus voran. Wir wünschen eine gute Fahrt.

Ein neuer Schlagerhit von Alessa, zwischen deinen Zeilen. Ja, es ist ganz gut, wenn man manchmal ein bisschen zwischen die Zeilen lesen kann. Das mag ganz hilfreich sein. Jetzt um 16.10 Uhr auf Radio VM1 geht es natürlich weiter mit Musi Express. Ja, und so heißt auch die folgende Band. Musi Express, du und ich, so klingt es auf Radio VM1. Und Sie können natürlich nach wie vor bei mir anrufen. 013 3x die 6, 5x die 7. Ich freue mich, wenn auch Ihr Lieblingshit heute noch bei uns läuft.

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1: Liebe Hörer, schön, dass auch Sie mit dabei sind an diesem wunderbaren Mittwoch. Wir haben schon wieder den 5. August, den Monat August. Der läuft also schon. Wir sind mitten im Hochsommer. Das spürt man natürlich auch an den Temperaturen. Da kann man es auf jeden Fall nicht leugnen. Aber wir stehen das durch mit ganz viel Musik aus Österreich. Jetzt um 16.16 Uhr. Und ich freue mich speziell, dass jetzt quasi der VM1-Nachmittag wieder zu einem Musikwunsch-Nachmittag wird mit dem nächsten Titel.
2: Hallo VM1, mein Lieblingssender, da ist die Roswitha vom Lechtal und ich wünsche mir von ganzem Herzen eine Handvoll Glück und dazu Musik von den Mühltalern. Ganz schönen Dank, wenn Sie mir diesen Wunsch erfüllen können. Guten Abend.
1: Ja, natürlich, ein toller Titel von den Fidel Mühltalern, eine Handvoll Glück und dazu Musik, mehr braucht's einfach nicht und dann schaffen wir es auch gut in den Feierabend am heutigen Mittwoch. Viel Spaß mit diesem tollen Titel.

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0: Volksmusik ist Lifestyle von Let's Fetz und genauso fetzig hat es auch geklungen. Das Gute ist ja, dieser Lifestyle ist auf jeden Fall in Österreich und auch darüber hinaus. Wir freuen uns auf den nächsten Musikwunsch 013 3x6 5x7.
1: Schönen Nachmittag, ich bin eine Krautendorferin und ich wünsche mir für die Bredouillabuben ein Schirrstickel. Ich wünsche euch weiterhin viel Erfolg. Danke.
0: Ja, dann liebe Grüße nach Krotendorf und bei die Bredouillabuben, da denke ich ein wenig an die Bredouillapolka, aber die gibt's jetzt nicht. Stattdessen haben wir eine ganz spezielle Polka, nämlich eine Polka Française mit Hupf auf Resi. Ich hoffe, das gefällt dir.

Hupf auf Resi von die Prätulaburm, aber wir hupfen lieber heute nicht zu viel herum, sonst kommen wir richtig ins Schwitzen. Und dann geht's natürlich auch heute noch um die Gesundheit hier bei uns auf Radio VM1 mit unserem Gesundheitsexperten Dr. Martin Juchum. Und zwar heute um etwas, was viele von uns wahrscheinlich betrifft, nämlich Zucker in der Nahrung. Und dazu hat der liebe Dr. Martin Juchum einiges Interessantes natürlich für uns wieder vorbereitet. Das gibt's dann in den kommenden circa 15 Minuten. Jetzt blickt das Ensemble Osttirol ein bisschen zurück auf die schöne Musikantenzeit. Sie war schön, die Musikantenzeit. Viel Spaß mit diesen Klängen aus Osttirol. Sie

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1: Ja, liebe Hörer, und wie Sie wissen, Sie haben ja ein sehr starkes Mitspracherecht an diesem Mittwochnachmittag, an jedem Musiknachmittag hier bei uns auf Radio VM1 ab 15 Uhr. Und deswegen gibt's jetzt gleich wieder den nächsten Wunsch von Ihrer Seite 0133 3x die 6, 5x die 7. Also nicht zögern, einfach anrufen, aufs Band sprechen. Und ja, dann gibt's Lieblingsmusik kostenlos serviert auf Radio VM1.
2: Hallo VM1-Team, hier spricht Robert Rienhofer aus Langenwang in der Steiermark. Ich wünsche mir von der Stefanie Werger Sommer. Herzlichen Dank.
1: Ja, einfaches, aber tolles Statement von der Stefanie Werger. Einfach Sommer und den genießen wir so gut wie es geht, auch bei brütender Hitze. Viel Spaß.

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1: Ja, ein paar von den Hörern auf Radio VM1, ein paar von Ihnen werden sicher vielleicht gerade am Strand liegen und gemütlich Musik aus Österreich genießen. Dabei natürlich ganz viel Vergnügen. Wir begleiten Sie auch im Urlaub. Aber für alle, die heute arbeiten müssen, vielleicht bei dieser Hitze, gibt's auch gute Nachrichten. Der Feierabend ist ja nicht mehr so weit weg. Ja, how do you do? Wie geht's Ihnen quasi? Die Südsteirer fragen das jetzt gleich musikalisch und dann geht's gleich weiter zum Gesundheitstipp mit Dr. Martin Juchum. Heute zum Thema Zucker in der Nahrung. Wir sind gespannt. Viel Vergnügen!

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1: Ich darf die Hörerinnen und Hörer von VM1 zum heutigen Gesundheitstipp recht herzlich begrüßen. Heute geht es um die Zuckerberechnung in unserer Nahrung. Als Beispiel nehmen wir ein Fruchtjoghurt mit 180 Gramm. Zuckergehalt pro 100 Gramm 15 Gramm Zucker, multipliziert mit 1,8 gibt den Zuckergehalt von 27 Gramm in 180 Gramm Joghurt. Da ein Würfel Zucker ca. 3 Gramm wiegt, muss man nur noch diesen Wert durch 3 dividieren und kommt dann auf 9 Würfel Zucker in einem kleinen Becher Fruchtjoghurt. Das ist für eine gesunde Ernährung eindeutig viel zu viel. Andere Beispiele: ein Viertel Liter Limonade, 9,5 Würfel. Ein Viertel Liter Energy Drink, 13 Würfel. Ein halber Kilo Tomatenketchup, 40 Würfel. Eine 30 Milliliter Portion Ketchup, 1 Würfel. Ich bedanke mich für das Interesse und freue mich auf das nächste Mal.
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2: Was auf jeden Fall für die Gesundheit dienlich ist, wenn man mit einer Schneid aufspült, so wie jetzt die Zitadelle Power. Mit einer Schneid spielen wir heute. Auf geht's!

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1: Ja, und alle Hörer, die jetzt in der Sonne liegen, die hören natürlich auch den kommenden Musikwunsch jetzt bei uns. 013 3x die 6 5x die 7. Wir haben 16.53 Uhr. Der Feierabend, der nähert sich.
2: Hallo, VM1, da spricht die Lise wieder aus dem Bett. Ich auf dem Wechselgebet. Ich darf mir wieder wünschen von den Rosenherd. Lisa, danke. Schönen Tag noch. Vierte.
1: Ja, sicher, für die Lise gibt's natürlich die Lisa von Rosenherz. Gleich ist es 17 Uhr.

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1: Mit Alexander Fekonja. Wir haben wieder einen neuen Allzeit-Hitzerekord in Österreich. Nach 41 Grad gestern in Wien-Stammersdorf hat Bad Deutsch-Altenburg heute nochmal eins draufgelegt. Und zwar hat die Cheers für Austria dort heute 41,2 Grad gemessen. Durch die aktuelle Hitzewelle bleibt auch die Waldbrandgefahr weiter hoch. Davor warnt der Präsident des Bundesfeuerwehrverbandes Robert Mayer einmal mehr und verweist darauf, dass 80% der Waldbrände von Menschen verursacht werden.
2: Aus unserer Sicht ist wichtig, die Bewusstseinsbildung in der Bevölkerung wirklich auch sorgsam umzugehen. Vor allem Brände zu verhindern, ist das oberste Gebot in dieser Zeit. Maßnahmen zum Klimaschutz sind bedeutend und wesentlich. Und ich denke, der heutige Sommer ist ein klares Abbild dafür, dass es hier notwendig ist, Schritte zu setzen.
1: Die Hitze spürt aber auch das Rote Kreuz, das an Hitzetagen 15% mehr Einsätze verzeichnet. Wegen der beispiellosen Hitze will die Regierung nun auch den Hitzeschutz in Wohnungen und Schulen erleichtern. Ein entsprechender Beschluss ist heute im Ministerrat gefasst worden. Künftig sollen Hürden wegfallen, wenn Mieter oder Schulen Klimaanlagen und Sonnenschutz einbauen wollen. Opposition und Umweltorganisationen kritisieren die Pläne allerdings als zu spät und unzureichend. Nachdem in der vergangenen Nacht am Leipziger Flughafen in der Nähe eines ukrainischen Flugzeugs eine Drohne mit Sprengstoff entdeckt wurde, haben Spezialisten diese nun entschärft. Der Flugbetrieb wurde in der Nacht zeitweise gestoppt. Die Behörden ermitteln jetzt und schließen ein politisches Motiv nicht aus. Einen überraschenden Fund hat es am Truppenübungsplatz Großmittel in Niederösterreich gegeben. Bei einer Bombensuche sind drei historische Skelette und alte Waffen aufgetaucht. Laut Fachleuten stammen die menschlichen Überreste und Schwerter aus dem ersten Jahrtausend nach Christus. Die Funde werden jetzt vom Bundesdenkmalamt restauriert und untersucht.
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3: Ja, liebe Hörer, vor allem das östliche Flachland stöhnt unter der Hitzewelle und ich würde sagen, da kann vielleicht ein Ausflug in ein höher gelegenes Tal, in die Berge vor allem, nicht schaden. Zum Beispiel ins Vilgratental und da kommen jetzt unsere ersten Musikanten dieser Stunde gleich her. Die zwei Vilgrater und das Vilgrater-Lied. Danach haben wir natürlich Wetter und Verkehr.

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1: Kommen wir nun zum Wetter für Österreich.
2: Sonnig und heiß geht der Tag zu Ende. Ein paar Regenschauer sind noch auf den Bergen mit dabei, die in der Nacht aber weniger werden. Auch die Nacht wird sehr warm. Weniger als 18 Grad werden es fast nirgendwo. Ausnahmen sind das Wald- und Mühlviertel und die Alpen. Da geht es runter auf 13 Grad. Morgen Donnerstag wird es dann zunehmend unbeständig und nicht mehr ganz so heiß mit maximal 31 Grad. Nur ganz im Osten können es nochmal 38 Grad werden.
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3: Aktuell kommt es zu einigen Verzögerungen in Wien. Auf der Autobahn Südosttangente Wien in Richtung Kagran gibt es zwischen Sterngasse und Leierbergtunnel einen Stau aufgrund eines Unfalls. Planen Sie in diesem Bereich mehr Zeit ein. Wir wünschen eine gute Fahrt.

0: So ist es also. Nicht nur ein Tag zum Schwitzen, sondern auch ein Tag zum Lustigsein. Ja, lustig geht's zu hier bei uns auf Radio VM1 natürlich durch den Nachmittag. Ja, wenn Sie es auch lustig und vor allem unterhaltsam empfinden, wenn Sie hier auf Radio VM1 die Musik aus Österreich hören, dann sagen Sie es doch einfach einmal Ihren Freunden, Ihrer Familie und Ihren Bekannten auch weiter. Da würden Sie uns natürlich sehr, sehr helfen, wenn Sie die Musik von Radio VM1 weiter hinaustragen durch Österreich. Und die Musikwünsche, die sind ja auch etwas ganz Besonderes hier bei uns. 013 3x6 5x7 und ich habe schon den nächsten hier bei mir.
1: Ich wünsche mir das Lied Reif für die Liebe von der Manuela Lorenz und ich wünsche euch alles Gute, auch bei der Hitze. Tschüss!
0: Ja, danke dir natürlich auch und jetzt schauen wir, ob wir reif sind für die Liebe. In den kommenden 3 Minuten erfahren wir es mit der Manuela Lorenz. Viel Spaß!

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1: 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Eine weiße Rose, ein Klassiker.

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1: Ja, egal wie heiß es auch ist, Hauptsache gut drauf, kann man sagen, oder? Dann läuft auch dieser heutige Mittwoch, der 5. August, und wir haben dann ja bald einmal den Feierabend erreicht hier bei uns auf Radio VM1. Es ist genau 17:28 Uhr und unter der 013, 3x die 6, 5x die 7 geht's weiter mit vielen Wünschen, und ich erfülle gerne gleich den nächsten.
2: Servus VM1-Team, bitte vom Salzburg Sound mit dem Bariton um die Welt. Danke, schönen Tag.
1: Ja, was gibt Schöneres? Mit dem Bariton um die Welt, so erklingt's auf Radio VM1. Viel Spaß und auch dir einen schönen Nachmittag.

mit dem Bariton um die Welt vom Salzburg Sound. Ja, richtig sportlich aufgespielt mit dem Bariton, wenn man so will. Und wir schauen auch ein bisschen auf eine Sportart, weil es ist zwar jetzt so, dass man nur zu den Randzeiten Sport machen soll, nämlich in der Früh und am Abend, aber trotzdem gibt es heute am 5. August was ganz Spezielles, weil nämlich am 5. August im Jahr 1901, da wurde der erste Weltrekord im Weitspringen von Peter O'Connor aufgestellt mit 7,61 Meter damals am 5. August 1901. Mittlerweile gibt es natürlich einen neuen Weltrekord, nämlich von Mike Powell aus den USA mit 8,95 Meter und er ist jetzt schon Weltrekordhalter seit 1991, also quasi der Weltrekord, der besteht schon ein bisschen länger als ich auf der Welt bin. Da kann es also sein, dass wir ein bisschen warten müssen, bis der nächste Weltrekord dann aufgestellt wird. Bis dahin erklingt jedenfalls die Musik hier bei uns auf Radio VM1 und das Tiroler Lieder Potpourri ist jetzt was ganz Spezielles vom Alpen Trio Tirol. Viel Spaß und schönen Nachmittag.

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1: Ja, die Auswahl ist groß, was die Künstler aus Österreich betrifft, und dementsprechend ist es dem folgenden Hörer auch nicht schwer gefallen, etwas auszusuchen unter der 013 3x6 5x7. Schauen wir mal, was ich erfüllen darf.
2: Ja, hallo, Frau Mainz und das ganze Team, da ist der Luis aus dem Bonga wieder. Ich hätte einen guten Wunsch, den mein Team gibt, den Lappische, Sepp, beim Gastiker Lappische Trio, Urlaub in Verwerfung. Das war ganz super. Danke, viert euch.
1: Ja, wir wissen natürlich eh, bei euch in Salzburg, da ist natürlich schön Urlaub machen und jetzt das Werfen Wengerliert über diese wunderschöne Region natürlich ganz gern vom Grasecker Leubichler Trio. Viel Spaß und langsam kann man sagen, schönen Feier.

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1: Ich hoffe, wenn Sie auf Urlaub gefahren oder geflogen sind, dass Sie nichts vergessen haben. Und wir vergessen natürlich auch nicht einem besonderen Geburtstagskind des heutigen Tages noch einen kleinen Gruß auszurichten. Dazu gibt es dann gleich mehr in den kommenden nicht einmal 10 Minuten. Also vor allem, um wen es sich handelt. Also seien Sie gespannt und bleiben Sie unbedingt dran. Jetzt heißt es einmal Rampenhirschezeit hier auf Radio VM1, weil ich mich verliebt habe. Ja, das schönste Gefühl einfach.

0: Weil ich mich verliebt habe, ja, die Rampenhirsche geben richtig Gas über uns auf Radio VM1 und wir geben weiter Gas mit ihren Lieblingshits. Nur her damit, sage ich da, 17.49 013 3x die 6, 5x die 7. Das ist weiterhin ihre Nummer für ihr Glück am Feierabend auf Radio VM1.
1: Servus, du bist das Erst. Ah, ich darf mir gerne wünschen von Alpensound, Isabelle, die Frau Berg, bitte. Wenn wir nicht bei Norwitten sind, dann geht's schon rum. Das war eine super Sache. Dankeschön, habe ich dir.
0: Ja, Hirst, du kriegst natürlich deine Isabelle mit dazu, mit dem Alpensound. Wunderschönen Feierabend wünsche ich und nimmer zu lang buckeln.

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Die Tiroler und die Steirer. Ja, aber wir schauen jetzt nach Niederösterreich, genauer gesagt nach Gößling an der Yps. Weil so viel Träumer sagen, da wird heute sicher noch ordentlich gefeiert. Weil die österreichische Ex-Skirennläuferin Katrin Zettl, die hat heute ihren runden Geburtstag. Herzliche Gratulation, liebe Katrin, zum 40. Geburtstag. Ja, die Niederösterreicherin, die war ja jahrelang eines der großen Aushängeschilder des österreichischen Skiverbands in den technischen Disziplinen im Riesenslalom und im Slalom 2009 war sie Weltmeisterin in der Superkombination und ist dann 2015 aus dem aktiven Skisport zurückgetreten. Aber die liebe Kathi, die macht natürlich weiter mit vielen tollen Projekten und da haben wir sie nach wie vor am Zettel. Ja, so ein kleines Wortspiel kann ich mir jetzt nicht verkneifen. Sie ist immer bodenständig gewesen und ein tolles Vorbild für viele junge Sportler. Und jetzt starten wir mit Musik ins Wochenende und die Walzgröber aus Südtirol. Dann haben wir es gleich 18 Uhr.

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1: Mit Alexander Fekonja. Mit 41,2 Grad hat Bad Deutsch-Altenburg den gestrigen Allzeithitzerekord von 41 Grad in Wien-Stammersdorf noch einmal getoppt. Die Hitze und ihre Folgen spüren auch Österreichs Getreidebauern. Die Getreideernte ist heuer deutlich eingebrochen. Sie ist um rund 14% unter dem 5-Jahres-Durchschnitt. Auch mit den hohen Produktionskosten haben die Bauern zu kämpfen, beklagt heute Lorenz Meyer von der AMA.
2: Wir haben momentan Produktionskosten auf der Tonne Weizen von 300 Euro pro Tonne und erzielen kann ich momentan, wenn ich das auf den Bauernpreis runterrechne, irgendwo 200 Euro im Maximum. Und ich frage das so in den Raum, wer kann so wirtschaftlich überleben? Wir Bäuerinnen und Bauern können es auch nicht. Deshalb ist hier dringend notwendig, dass sich dementsprechend die Preise anpassen.
1: Für Brot und Gebäck ist die Ernte in Österreich zwar noch ausreichend, allerdings drohen bei Kartoffeln, Kürbis und Mais im Herbst massive Einbußen. Mit gezielten Schüssen auf die Reifen hat die Wiener Polizei heute eine wilde Verfolgungsjagd quer durch die Stadt beendet. Ein Autofahrer ist nach einem Unfall in Floridsdorf vor den Beamten geflüchtet und danach über die Tangente und die Ostautobahn gerast. Dabei hat er weitere mehrere Unfälle verursacht, ehe ihn die Polizei in Altsimmering stoppen und festnehmen konnte. Offene Geschäfte an Sonn- und Feiertagen, dafür machen sich die Neos einmal mehr stark. Inhabergeführte Geschäfte sollen am Sonntag aufsperren dürfen, solange keine Angestellten arbeiten müssen. Denn durch die aktuellen Öffnungszeiten entgehen Wirtschaft und dem Staat Milliarden an Umsätzen, so die Pinken. Von der SPÖ gibt's aber gleich eine Absage, der freie Sonntag bleibe für die Erholung der Familien unantastbar. Ein 4 Tonnen schweres Trümmerteil einer SpaceX-Rakete soll die Mondoberfläche gerammt haben. Der Aufprall ist vorausgesagt worden. Der Schrottteil ist seit Jahresbeginn durchs All getrieben, bevor er unkontrolliert auf den Mond zugesteuert ist. Raumfahrtbehörden wie die NASA wollen den Einschlag nun mit Weltraumsonden genauer untersuchen.
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3: Ja, schön, dass Sie Radio VM1 reinbegleitet in Ihren Feierabend am heutigen Mittwoch, den 5. August. Ja, und die Muse spielt die erste Geigen. Das ist in dieser Stunde auf jeden Fall wieder angesagt. Die jungen Zellberger mit dabei, bei uns. Ja, eben mit ganzem Herz dabei hier bei uns auf Radio VM1, auch für den Austropop und Wolfgang Ambros. Gell, da schaust. Und es wird weiter volkstümlich. Schei wie dei, wie du wie dei, die jungen Meierhofner. Ja, wenn die Muse spielt, dann sind alle froh. Und es wird gefühlvoll auch mit Gentig und so lieb hab ich die.
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3: Also allerlei mit dabei für Sie im Radio VM1. Feierabend und anstatt auf ist, ein Unkraut verdirbt nicht. Das war's der Musischmaus. Und dann schauen wir mal, wie es vorangeht beim Verkehr und wie das Wetter so wird.

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1: Kommen wir nun zum Wetter für Österreich.
2: Sonnig und heiß geht der Tag zu Ende. Ein paar Regenschauer sind noch auf den Bergen mit dabei, die in der Nacht aber weniger werden. Auch die Nacht wird sehr warm. Weniger als 18 Grad werden es fast nirgendwo. Ausnahmen sind das Wald- und Mühlviertel und die Alpen. Da geht es runter auf 13 Grad. Morgen Donnerstag wird es dann zunehmend unbeständig und nicht mehr ganz so heiß mit maximal 31 Grad. Nur ganz im Osten können es nochmal 38 Grad werden.
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3: Es ist kurz nach 18 Uhr und derzeit gibt es keine längeren Staus oder Verkehrsbehinderungen. Wir wünschen eine sichere Fahrt.

0: kernig, frisch, echt kärntnerisch. Ja, morgen bei den Heimatgrüßen ab 11 Uhr am morgigen Donnerstag. Da wird's kernig, frisch, echt steirisch, kann man so sagen, mit meinem lieben Kollegen Carly Lenz. Der besucht morgen ein ganz besonderes Museum, nämlich das Sensenwerk in Deutsch-Feistritz. Dieses Sensenwerk wurde 1849 in Betrieb genommen und es wurde bis 1984 dort produziert. Aber es ist heute immer noch ein lebendiges Museum, kann man sagen, Carly, oder? Warum denn lebendig?
1: Ich würde sagen, deshalb lebendig, weil dort alle Maschinen und Geräte noch funktionieren. Das heißt, man kennt tatsächlich heute noch dort Sensen herstellen, die Wasserräder funktionieren und man kann sogar durch diese Fluteranlage durchgehen, ganz, ganz speziell. Das werden wir morgen machen. Wir werden auch einige Maschinen in Betrieb nehmen. Der Hannes Köck vom Museumsverein in Deutsch-Feistritz wird morgen dabei sein. Ich freue mich schon sehr. Nostalgisch wird's, aktuell wird's, lebendig wird's. Das Sensenwerk in Deutsch-Feistritz.
0: Ja, das klingt ja perfekt. Da freuen wir uns schon drauf. Und auf Eddie und Friends freuen wir uns jetzt da musikalisch. Du willst lachen. Viel Spaß an diesem Feierabend auf Radio VM1. Und nicht vergessen, die 013, 3x6, 5x7, die ist nach wie vor offen für Ihre Lieblingshits hier bei uns.

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1: Ja, wir stöhnen unter der Hitze, aber machen weiter mit dem nächsten Musikwunsch. Und das Gute ist ja, ein bisschen kühler wird's am Abend.
2: Hallo Freunde von Radio VM1, der Thomas aus Seefeld. Heute haben wir wieder einen tollen Arbeitstag gehabt mit super Arbeitskollegen. Und alle, die was noch nicht so recht wissen, müssen heute den Feierabend verbringen sollen. Falls das Wetter hält und schön bleibt, würde ich sagen, wir gehen mit Christoph Hauser in den Garten grillen und chillen. Von der Würstel grillen. So lautet der Sommerhit von Christoph Hauser. Ich wünsche euch alle einen schönen Feierabend. Vielen Dank.
1: Ja, ich glaube, das kann man jetzt die ganze Woche da über hinweg machen. Im Garten grillen und chillen mit Christoph Hauser.

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0: Welle.
1: Die Kerns Landcafé-Muse. Immer mit einem Augenzwinkern unterwegs. Der Powernap, der hilft natürlich einmal untertags, wenn der Arbeitstag recht lang wird. Und wir helfen jetzt weiter mit viel Musik und Ihren Musikwünschen. 013 3x die 6, 5x die 7. Das dürfen wir jetzt spielen.
2: Ja, grüß Gott, hier spricht der Herr Hutter. Ich möchte alle grüßen von VM1. Ich habe jetzt groß gehört von dem Sensenwerk. Und da gibt es ja ein Lied, aber jetzt weiß ich nicht, wer das spielt. Wiedel, Wiedel, Wettstor, heimer müssen wir wegstor. Kennt ihr das spielen? Dann sage ich besten Dank und alles Gute in dem. Ihr seid sehr spitze. Dankeschön.
1: Ja, jetzt habe ich ein bisschen gekramt in unserer Datenbank und natürlich habe ich das gefunden von der Spielmusik Potzmann, nämlich die Diedel-Diedel-Wetsch-Dorn-Polka, richtig traditionell aufgespielt im VM1 Feierabend. Viel Vergnügen mit deinem Lieblingshit für heute.

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1: Ja, wie die Stimmung ist, das hängt da immer ein bisschen davon ab, wie es im Verkehr so läuft. Oder wenn man mit dem Auto von der Arbeit heimkommt, dann kommt es auch ein bisschen darauf an, wie die Ampeln so geschalten sind. Und heute ist ein ganz besonderer Tag, was die Ampeln betrifft. Aber was sich genau dahinter verbirgt, das erfahren Sie dann in den kommenden 15 Minuten. Wir machen uns jetzt einmal auf die Suche nach der Veränderung mit Lebenslust.

Ja, die Musi spielt die erste Geige mit die jungen Zellberger und in Österreich, da purzeln die Temperaturrekorde einer nach dem anderen. Am Dienstag, also gestern, war ja mit 41 Grad schon ein neuer Rekord in Wien, Stammersdorf zu messen und heute gibt es schon wieder einen neuen Rekord. In Bad Deutsch-Altenburg stieg die Temperatur am heutigen Mittwochnachmittag auf 41,2 Grad, also das nennen wir richtig tropisch. In den letzten Tagen, da fühlt sich es bei uns ein bisschen mehr nach Südspanien als nach Österreich an, muss ich sagen. Aber auch diese Hitzewelle werden wir mit der besten Musik aus Österreich natürlich gemeinsam gut überstehen. Und das gilt ganz speziell auch für die Tropennächte. Das sind jene Nächte, wo die Temperaturen nicht unter 20 Grad runtergehen. Und da hat es auch die wärmste Nacht der Messgeschichte jetzt gestern Nacht gegeben mit 28,5 Grad in Hornstein im Bezirk Eisenstadt-Umgebung. Ein Wahnsinn, 28,5 Grad. In der Nacht ein Wahnsinn, dieser neue Rekord. Und die Steirer Kanonen, die haben jetzt den Rock'n'Roll im Hühnerstall für uns vorbereitet. Damit ganz viel Vergnügen auf Radio V.

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1: Und einzigartig, liebe Hörer, ist auch der heutige internationale Tag der Verkehrsampel. Ja, sie sind Freund und Feind zugleich, die Verkehrsampeln. Einmal haben wir die grüne Welle, die wir alle gern haben, und dann halten sie uns manchmal einfach nur auf, die Ampeln. Vielleicht sind Ihnen ja die Ampeln am heutigen internationalen Tag der Verkehrsampeln einfach ein bisschen wohlgesonnen und sind immer schön brav grün. Aber warum ist es eigentlich der Tag der Verkehrsampeln genau heute? Ja, das ist deswegen, weil an diesem Tag die erste elektrische Ampel in Ohio im Jahr 1914 installiert worden ist. Also da sieht man auch, wie lange man eigentlich ohne Ampeln ausgekommen ist. Heute komplett undenkbar. Wir haben ja auch in Österreich heute ein besonderes Ampeljubiläum zu feiern, weil nämlich vor 100 Jahren an der Opernkreuzung die erste Verkehrsampel der Stadt, also in Wien, in Betrieb genommen worden ist. In diesem Sinne einen wunderschönen Tag der Verkehrsampel, und wenn Sie heute mal an einer Ampel stehen und warten müssen, dann denken Sie einfach, es liegt meistens nicht an der Ampel, sondern an den anderen Verkehrsteilnehmern, dass man genervt ist. Und in diesem Sinne gibt es jetzt den nächsten Musikwunsch unter der 013 3x die 6 5x die 7.
2: Servus, hier ist der Georg. Wir kommen gerade von der Zugspitzli und wir wünschen uns gern Rock Me von der Alpenrebellen. Dankeschön, servus.
1: Ja, dann rocken wir jetzt ein bisschen mit den Alpenrebellen und die Zugspitzregion. Natürlich wunderschön. Schönen Feierabend mit den Alpenrebellen. Rock Me, auf geht's.

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1: Vielseitig durch den Feierabend, das ist natürlich ganz wichtig, aber am allerwichtigsten ist, dass wir einfach ein bisschen Entspannung finden an diesem Mittwochabend. Und das gelingt am besten auch mit Ihren Wünschen. 013, 3x6, 5x7. Und diesen Wunsch darf ich vor 19 Uhr noch erfüllen.
2: Ja, grüße, da spricht Ella Friedrich für Schmieren. Und zwar, ich hätte gern von Gottlieb Beisbacher im Brenner Seerwalzer. Und da möchte ich grüßen meine Frau, die Rosemarie, und meinen Freund, den Vetter Gilli, in Stand. Danke.
1: Ja, dann schunkel mal Richtung Nachrichten um 19 Uhr. Viel Spaß mit dem Brenner Seewalzer.

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1: Mit Alexander Fekonja. Erst ab 32,5 Grad arbeitsfrei und dann auch nur, wenn der Chef mitspielt. Das freiwillige Hitzefrei am Bau ist der Arbeiterkammer und der Gewerkschaft weiterhin ein Dorn im Auge. Sie wollen einen gesetzlichen Rechtsanspruch. Der Schutz der Arbeiter dürfe nicht vom bloßen guten Willen der Betriebe abhängen. Wie nötig das ist, würden jüngste Kontrollen zeigen. Bei über 70% der Baustellen hat der Hitzeschutz gefehlt. KI-gestützte Hotelsuchen könnten heimische Betriebe in Gefahr bringen. Davor warnt die österreichische Hotelvereinigung. Buchungsportale haben bisher gezeigt, was am besten zur eigenen Auswahl mit Filtern gepasst hat. Mit der KI-gestützten Suche wird derjenige Betrieb vorgeschlagen, der dafür bezahlt. Das sei ein Problem, erklärt Martin Starnitz von der österreichischen Hotelvereinigung.
2: Weil eben bei einer KI-Suche deutlich weniger Suchergebnisse angezeigt werden, als bei einer Suche über eine Plattform oder über eine Suchmaschine. Bei Plattform und Suchmaschinen haben sie seitenweise Ergebnisse, können daraus auswählen und als Hotel gibt es natürlich eben die Möglichkeit, gesehen zu werden. Das wird jetzt deutlich weniger.
1: Diese Sichtbarkeit sei aber wichtig. Immerhin laufen 2 von 5 Buchungen über Online-Kanäle, so die Hotelvereinigung, die auch strenge Regeln von Seiten der EU verlangt. In Los Angeles hat die Polizei 2 Tage vor einem geplanten Auftritt des US-Präsidenten auf Donald Trumps Golfplatz einen bewaffneten Mann festgenommen. Er soll die Vorbereitungen für die Sicherheitsvorkehrungen des Auftritts beobachtet haben, heißt es von der Polizei, die bei der Festnahme und einer Hausdurchsuchung außerdem Sturmgewehre, Munition und verdächtige Notizen entdeckt hat. Bei den Waldbränden in Teilen Europas entspannt sich die Lage etwas. Sowohl in den Niederlanden als auch im Großraum Athen hat die Feuerwehr Großbrände unter Kontrolle gebracht. Nahe der niederländisch-deutschen Grenze gibt es noch einzelne Brandherde. Bei Athen konnten Menschen in manche Orte zurückkehren. Die Schäden an Besitz und Natur sind aber bisher kaum zu überblicken.
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3: Liebe Hörer, wir freuen uns natürlich, wenn wir Ihr Wecker sein dürfen, morgen dann. Aber es gibt ganz viele Highlights noch heute an diesem Mittwoch, den 5. August. Und zwar um 20 Uhr geht's los mit Sepp Let's Go, Sepp Mattelschweiger und seine Obergreiner Musik, die heute wieder läuft, bis um 22 Uhr. Und er hat auch einen speziellen Gast, nämlich Flo Lackinger von den Partygreinern. Er ist bei ihm zu Gast. Und es gibt auch in dieser Stunde etwas ganz Besonderes, wieder Jess Robin mit seinem Musikkarussell. Winko, Schimek und die Alpenobergreiner sind da zu Gast. Das gibt's gleich in den kommenden 10 Minuten. Aber jetzt machen wir's uns einmal ein bisschen schneidig flott mit die Hinterlechner aus dem Brixental. Und dann gibt's das Wetter und Verkehr Infopaket.

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1: Kommen wir nun zum Wetter für Österreich.
2: Sonnig und heiß geht der Tag zu Ende. Ein paar Regenschauer sind noch auf den Bergen mit dabei, die in der Nacht aber weniger werden. Auch die Nacht wird sehr warm. Weniger als 18 Grad werden es fast nirgendwo. Ausnahmen sind das Wald- und Mühlviertel und die Alpen. Da geht's runter auf 13 Grad. Morgen Donnerstag wird es dann zunehmend unbeständig und nicht mehr ganz so heiß mit maximal 31 Grad. Nur ganz im Osten können es nochmal 38 Grad werden.
1: Der VM1 Verkehrsservice für Österreich.
3: Es ist kurz nach 19 Uhr und zurzeit gibt es keine längeren Verkehrsverzögerungen. Kommen Sie gut an Ihr Ziel.

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1: Ein Lied, das jedem Obergreiner-Fan im Ohr liegt. Noch dazu von der Top-Formation den Alpski aus Slowenien und dem genialen Entertainer Vinko Šimek aus Maribor. Der Postmann kommt, heißt das Lied, das zum Hit wurde und ein Lob an alle Briefträger ausspricht. Und natürlich ist Vinko Šimek der geeignete Mann, diesen Text richtig unter die Leute zu bringen. Alpski feiern ja zurzeit allerorts ihr 60-jähriges Bühnenjubiläum und der Vinko tourt durch Slowenien, um bei Theateraufführungen zu brillieren. Heute kommt er persönlich zu Ihnen als Postmann und er singt für Sie.

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Da ist die Stimmung natürlich wieder gleich ganz oben bei der Holtiszeit mit den vier Holterwurm aus der Steiermark. Und bei uns, da geht es natürlich mit ganz viel Obergreiner Musik heute am Mittwochabend weiter ab 20 Uhr. Also es ist nimmer so lang zum Warten und dann startet mein lieber Kollege Sepp Mattelschweiger durch mit seiner heutigen Obergreiner-Sendung Sepp Let's Go. Wie immer am Mittwoch von 20 bis 22 Uhr. Und das ganz Besondere beim lieben Sepp ist ja, er empfängt auch sehr gerne Ihre Musikwünsche und auch Ihre WhatsApp-Nachrichten unter der 013 3x6 5x7. Also einfach anrufen, schreiben oder eine Sprachnachricht aufnehmen. Und der liebe Sepp wird sich quasi darum kümmern und auch entsprechend die Musik dann für Sie spielen. Ich wünsche Ihnen ganz viel Vergnügen bei Sepp Let's Go und darf natürlich auch noch auf morgen verweisen. Morgen geht es wieder um 6 Uhr los mit meinem lieben Kollegen Freddy Fritz. Der startet mit Ihnen in den Tag und dann geht's ab durch den Vormittag. Ich wünsche Ihnen eine wunderbare Restwoche, freue mich schon auf den Freitagmorgen gemeinsam mit Ihnen und bis dahin viel Spaß mit dem Programm auf Radio VM1 und vor allem Sepp, let's go!

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die Gasteinerwanzer setzt und ich freue mich, heute Abend ab 20.03 Uhr geht's wieder los mit Sepp Let's Go live aus unserem Stuhl in der Steiermark und ich hoffe, Sie sind mit dabei und Sie sind schon fleißig dabei, Ihre Wünsche sich auszusuchen. Sie können mir einfach schreiben, wenn Sie Lust und Laune haben. Ich würde mich wahnsinnig freuen oder Sie übermitteln mir eine tolle Sprachnachricht mit oder unter 013 3x die 6 und 5x die 7. Mein heutiger Gast ist Florian Lackinger von den Partykreidern. Auf jeden Fall, ja, wir sind da. Sepp, let's go und tanz mit mir heißt jetzt beim Landfunk

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1: Mit Alexander Fekonja. Offene Geschäfte an Sonn- und Feiertagen, mehr Freiheit für Österreichs Betriebe, das wollen die NEOS heute einmal mehr von den Koalitionspartnern. Österreich hätte deutlich strengere Regeln für Öffnungszeiten als andere europäische Länder. Für NEOS-Wirtschaftssprecher Markus Hofer ist deshalb ganz klar.
2: Eigentümergeführte Geschäfte sollen am Sonntag öffnen können, immer dort und soweit keine Mitarbeiter, Mitarbeiterinnen betroffen sind. Zweitens, weg vom Flickenteppich in ganz Österreich. Schaffen von bundeseinheitlichen Regelungen, wie wir die Ladenöffnungszeitenmöglichkeiten ausnutzen können.
1: Von der SPÖ gibt's aber gleich eine Absage. Der freie Sonntag bleibe für die Erholung der Familien unantastbar. Wegen der beispiellosen Hitze will die Regierung nun auch den Hitzeschutz in Wohnungen und Schulen erleichtern. Ein entsprechender Beschluss ist heute im Ministerrat gefasst worden. Künftig sollen Hürden wegfallen, wenn Mieter oder Schulen Klimaanlagen oder Sonnenschutz einbauen wollen. Opposition und Umweltorganisationen kritisieren die Pläne allerdings als zu spät und unzureichend. In den USA zieht ein Parasitenausbruch immer weitere Kreise. Aktuell leiden mehr als 10.000 Menschen an schwerem Durchfall, weil sie sich infiziert haben. Laut der Gesundheitsbehörde CDC mussten bereits über 500 Betroffene ins Krankenhaus. Zwei Menschen mit Vorerkrankungen sind gestorben. Als Auslöser vermuten die Behörden verseuchten Eisbergsalat aus Mexiko. Für Sturm Graz geht's in Kürze gegen Fenerbahce Istanbul in der Champions League Quali weiter. Zumindest auf dem Papier treffen die Grazer auf einen schweren Gegner. Der Marktwert des ganzen Kaders von Fenerbahce liegt bei über 330 Millionen Euro. Ungefähr so viel sind im Vergleich die Spieler aller 12 Bundesliga-Vereine zusammen wert. Ankick ist um 20 Uhr.

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1: Schön, dass Sie da sind. Einen wunderschönen Mittwochabend an diesem heißen Tag. Und ich glaube, ja, die Gewitterzonen sind vorbei und jetzt kann man genießen. Und zwar die Sendung Sepp, let's go hier bei uns auf Radio VM1, die Oberkrainer-Sendung, die Live-Oberkrainer-Sendung der Superlative. Mein heutiger Gast ist Florian Lackinger von den Partykrainern. Da werden wir einiges erfahren. Es gibt natürlich von ihm wieder ein paar Neuigkeiten. Es gibt ein neues Video und natürlich auch über die letzte CD von ihnen werden wir sprechen. Genauso wie über sein Oberkrainer Festival, das er jedes Jahr veranstaltet. Aber mit einem Traditionsmädchen von Janis Bär und meiner Wenigkeit geht's gleich weiter in die erste Runde rein. Und dann hören wir natürlich von Slauka aus auf vielfachen Wunsch die kleine Eisenbahn.

0: Die kleine Eisenbahn auf. Besonderer Wunsch für slowenische Freunde, die auch diese Sendung hören. Und ich habe ihnen versprochen, dass ich in dieser Sendung auf Slowenisch von Slavkausenik einen tollen Titel spielen werde. Ja, jetzt komme ich zu meinem Gast, und zwar Florian Lackinger von den Partykreinern. Heute mein Gast, der umtriebigste Musikant, den ich jemals kennengelernt habe. Er hat mich heute Vormittag angerufen und sagt, du, ich bin jetzt gerade unterwegs in das Seengebiet, hier bei uns im schönen Ennstal. Und ihr habt ja in Trautenfels einen schönen See, da möchte er gerne baden gehen. Dann sage ich, Florian, okay, du kannst dort baden gehen, aber das sind Fischteiche. Und so war unsere heutige Begrüßung. Servus Florian, schön, dass du da bist.
1: Guten Abend, lieber Sepp und liebe Hörerinnen und Hörer.
0: Wo warst du denn jetzt am Baden heute?
1: Ja, ich bin dann beim Lassinger See, bin nicht zugefahren, da war es echt schön, ein bisschen für Wespen, aber sonst hat es
0: also statt den Fischen gemacht. Waren dort Wespen.
1: Ja, die waren nicht so tragisch.
0: Nein, ist schon sehr interessant. Also ich hätte dich natürlich dorthin lotsen können, aber bitte, als Freund und Kollege macht man das nicht. Die Partykreiner und mit Für unsere Freunde starten wir gleich rein. Und der Florian hat natürlich heute einiges zu berichten.

0: Ja, das ist das Motto der Partygreiner. Für unsere Freunde spielen wir gern aus nah und fern. Lieber Florian Lackinger, 15 Jahre wurde heuer gefeiert und zwar im Frühjahr, im März, bei dir in deiner näheren Heimat.
1: Genau so ist es, in Kirchberg an der Pilach im wunderschönen Dirndltal.
0: Im wunderschönen Dirndltal. Sind sicherlich wunderschöne Dirndl dort, oder?
1: Auch, ja.
0: Auch.
1: Ja.
0: Wie war denn diese Feier? Du hast ja Hochkarätiges an Musik da gehabt.
1: Ja, heuer war es einfach wirklich großartig. Wir haben am Donnerstag einen Konzertabend gehabt mit André Dobbeschek, dann am Freitag einen Slowenienabend mit zahlreichen Kolleginnen und Kollegen aus Slowenien. Am Samstag war dann der Österreichabend und am Sonntag war dann noch der Sascha Osnick zu Gast. Und ich darf gleich ankündigen, ein Best-of dieser Veranstaltung gibt's eine Doppelausgabe auf Stimmungsgarten TV und zwar am 29. August und am 5. September gibt's zwei Folgen Stimmungsgarten TV unterwegs. Die darf ich moderieren und da sieht man die Highlights von unserem Viertagesfest von heuer.
0: Ja, Florian, umtriebig wie du bist, wie ich schon des Öfteren erwähnt habe, freut mich natürlich sehr für dich, aber es gibt auch demnächst ein neues Video.
1: Genau so ist es und zwar nicht demnächst. Es ist seit letzten Sonntag schon auf YouTube anzusehen und es wird dann auch in Kürze auf Stimmungsgarten TV präsentiert. Aber am Sonntag, wir waren ja drei Tage unterwegs, haben wir in Frankreich gespielt bis um 19.30 Uhr und um 20 Uhr wurde das Video dann auf YouTube präsentiert. Und der Titel, was wir da aufgenommen haben und verfilmt haben, den hören wir jetzt als nächstes.
0: Wo wart ihr denn in Frankreich? Im Elsass wahrscheinlich, oder?
1: Im Elsass, in Kleeburg.
0: In Kleeburg? Und was gibt's da? Da gibt's ja Zwiebelfest und also solche Feste gibt's da.
1: Das war so ein Musikfest von der Blasmusik dort, vom Musikverein Vogesia haben die geheißen.
0: Ja.
1: Und das Tolle an dem Fest war, dass wir wirklich fast rein Oberkreiner gespielt haben. Eine halbe Stunde moderner, ein bisschen Tanzmusik haben wir gespielt, aber sonst wirklich Oberkreiner Musik und die Tanzfläche war immer voll. Sowas erlebt man nicht alle Tage, das wissen wir, glaube ich, alle.
0: Und da passt das Motto, Musik ist ein Lebensfreund.

0: Musik ist ein Lebensfreund. Die Partykreiner und der erste Wunsch ist schon da. Und zwar für die Partykreiner oder von den Partykreinern. Hallo Sepp, ich wünsche dir und allen Radio VM1 Hörern und Oberkreiner Fans einen schönen Abend. Ich wünsche mir heute von den Partykreinern das Stück Ich liebe dich über alles. Ganz genau heißt das Ich liebe dich für alle Zeit. Und das machen wir jetzt sehr gerne. Der Florian möchte liebe Grüße übermitteln an dich, liebe Vanessa.
1: Ja, genau, liebe Grüße nach Osttirol. Dort ist die Vanessa ja daheim. Und da dürfen wir am Sonntag, den 30. August, beim Radio Osttirol Frühschoppen mit Robert Wieser auch zu Gast sein. Und ich hoffe, dass wir uns dort auch sehen.

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0: Eine Blonde, eine Schwarze, die slowenischen Sieben waren das jetzt. Und mein heutiger Gast, Florian Lackinger. Ja, Florian, wie geht's denn dir da so? Eine Blonde, eine Schwarze, du bist ja sehr begehrt bei den Frauen, was ich da immer so mitbekomme. Der umtriebigste Musikant, den es in Österreich gibt.
1: Nein, ich weiß jetzt nicht, wer das sagt, aber irgendwie passt dieser Titel gerade perfekt zur Situation, weil zuerst haben wir die Vanessa gehabt mit dem Wunsch, ich liebe dich für alle Zeit, und die Vanessa ist blond.
0: Ja.
1: Und jetzt haben wir einen weiteren Wunsch, einer kriegt von der Sabine aus dem wunderschönen Mostviertel, und die wiederum ist schwarz.
0: Ja, und die 1000 Träume jede Nacht?
1: Die 1000 Träume jede Nacht, die spüren wir jetzt ganz speziell für die Kerstin Schmidt, weil die hat das mit uns gemeinsam eingesungen, und die kennt man ja, weil es die große Chance im zweiten Platz gemacht hat und da schon zahlreiche Auftritte beim Wenn die Muse spielt, ob mehr und so weiter gehabt hat.
0: Haarfarbe?
1: Haarfarbe schwarz.
0: Sehr gut.
2: Als

0: Ja, Florian Lackner bürgt für Qualität. Eigenartig, lieber Florian. Du hast jetzt da auf deiner Jubiläums-CD oder ihr habt auf eurer Jubiläums-CD sehr, sehr viele Gastsänger und eigentlich aus der Schlagerszene.
1: Unter anderem, genauso ist es. Also es war schon lange ein großer Wunsch von mir, Titel aus der volkstümlichen und aus der Schlagerbranche quasi zu verkleinern mit den Originalinterpreten. Und diesen Wunsch habe ich mir heuer eben zum 15-Jahre-Jubiläum von unseren Partykreinern wirklich erfüllen können. Und es sind 15 Interpreten aus der volkstümlichen und Schlagerbranche, die was uns zugesagt haben und gemeinsam...
0: Wer sind denn die?
1: Was ich noch sagen will, gemeinsam mit Fredl Gradwohl, mit dem er das gemeinsam arrangiert hat, ist es dann entstanden. Da sind Interpreten dabei, wie wir gerade gehört haben, Meilenstein, Christine, der Oliver Haidt ist dabei, der Marco Ventre, auch der Gigi Anderson. Aus der volkstümlichen Branche haben wir zum Beispiel die Edelseer, die Storkogler, das Tiroler Echo und so weiter. Und wer die gesamte Listen wissen will, braucht es nur ausschauen im Internet beziehungsweise anhören.
0: Die Sterne am Himmel haben wir jetzt aufgelegt, und zwar das Tiroler Echo. Passt genau für die erste Stunde. Und die Christine war für wen?
1: Genau, das wollte ich auch noch sagen. Die Christine war jetzt für die Sabine aus St. Egid. Die ist oft mit uns schon unterwegs gewesen.
0: Haarfarbe?
1: Hat uns geholfen. Auch schwarz. Bei den Videos hat es uns immer geholfen, bei den Fotos. Und dieser Titel war ganz speziell für sie, weil ich weiß, sie ist ein großer Fan von Meilenstein und damit haben wir das, glaube ich, gut erfüllen können.
0: Die hättest du ja heute mitnehmen können zum Baden.
1: Naja, gefragt habe ich sehr, aber sie hat keine Zeit gehabt.
0: Oh, zum Fischen auch nicht, oder?
1: Das lassen wir jetzt.
0: Die Sterne am Himmel, Florian Lackinger, heute mein Gast.

0: Mein süßer kleiner Raffaello. Sascha Außenick und sein neuester Hit. Ja, ich darf auch etwas ankündigen in eigener Sache. Und zwar beim diesjährigen Oberganger Festival in Begunje darf ich heute oder heuer wieder mit dabei sein als Solist und mit Sascha und seiner Gruppe ein paar Titel dort vortragen. Freue mich riesig und für alle, die auch dort sind, ich sage jetzt schon herzlich willkommen. Und eine Nachricht ist da, ein herzliches Hallo aus Aschau in Chiemgau. Sende dir, lieber Sepp, und deinem heutigen Gast Florian Peter Graf. Wir genießen deine Sendung gemütlich auf der Terrasse. Ich hätte von Florian den Rennbahn-Express gerne als Musikwunsch. Herzlichen Dank allen Zuhörern. Einen schönen Obergeiner Abend auf Radio VM1. Der Florian Lackin ist ein bisschen nervös. Das Mikrofon ist im Ofen. Florian, bitte tu das natürlich an den Peter auch liebe Grüße ausrichten.
1: Ja, lieber Peter. Ganz besonders, dass du uns geschrieben hast und den Rennbahn-Express, was ich gemeinsam mit dem Sepp und einigen guten Musikern aufnehmen durfte, macht man natürlich sehr, sehr gerne.
0: Dabei war.
1: Ja, der Matzold Wolfi in Sepp, sein mittlerweile ehemaliger Kollege, der was in den wohlverdienten Ruhestand gegangen ist. Akkordeon war halt meine Wenigkeit und an der Trompete der Stranger Mario und an den Klarinetten der Hammerl Thomas und der Patrick Jöbstl.
0: Wir flüchten auf die Rennbahn.

0: Für den Peter Graf war das jetzt der Rheinbahn-Express von Floßkirchner. Wie bist du denn auf diesen Namen gekommen, Floßkirchner?
1: Naja, wie du weißt, ich war ja seit jungen Jahren immer ein Mooskirchner-Fan und ein Gedankengang war immer in dieser Besetzung auch was aufzunehmen und im besten Falle mit dem ein oder anderen Originalmusiker und das ist uns ersichtlich gelungen und darum Floßkirchner.
0: Ja, aber naheliegend wäre doch da eine schöne Mooskirchner-Nummer gewesen.
1: Das ist auch wieder wahr, aber Mooskirchner-Titel neu aufzunehmen, das funktioniert vielleicht nicht so einfach, habe ich mir gedacht. Und darum waren das einfach Titel, die was ich mir ausgesucht habe. Und einer davon war der Rennbahn-Express.
0: Na, der Geschmack ist doch total okay, lieber Flo. Hat uns natürlich gefreut, dass wir da bei dir mitwirken durften. Genauso wie bei der nächsten Polka. Da hast du eine ganz, ganz liebe gemeinsame Freundin eingebunden mit der Oldenburg-Polka.
1: Genau so ist es. Die hat nämlich unsere gemeinsame gute Freundin, die Theresa Morawetz, komponiert. Und das Witzige war das, sie hat nichts davon gewusst, bis dass die CD erschienen ist. Und die Überraschung war dann natürlich riesengroß.
0: Du wolltest sie warum überraschen? Weil sie?
1: Ja, sie hat uns doch ein paar Jahre musikalisch, also begleitet, indem dass sie uns immer die Fotos und Videos von unserem Auftritten gemacht hat und auch immer so rundum immer geholfen hat. Und das war sozusagen das Dankeschön und die Überraschung.
0: Natürlich auch bei deinem Festival, immer wieder.
1: Genau, also da hat sie auch immer im Hintergrund mitgewirkt und Sachen übernommen, die was uns wirklich gut geholfen haben. Und ja, liebe Resi, vielen Dank für deine mittlerweile jahrelange Freundschaft und die nächste Melodie ist nur für dich.
0: Ja, liebe Resi, wenn du heute mit dabei bist, wir freuen uns. Schönen Abend nach Oberösterreich zur Theresa Morawetz und ihre Oldenburg-Polka, gespielt von Floßkirchner.

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0: Riedberg Partyband, so heißen sie jetzt und die haben dieses tolle Lied jetzt präsentiert, lieber Florian. Und die sind natürlich auch nächstes Jahr bei deinem Festival mit dabei, oder?
1: Ganz genau so ist es. Wir haben ja da von Donnerstag, 14. März bis der Donnerstag ist der 11. März, bis Sonntag, 14. März, da haben wir unser Viertagesfestival mit einem sensationellen Oberkrainer Programm wieder zu bieten.
0: Ja, du suchst, okay.
1: Ja, das ist jetzt ein bisschen schnell gegangen. Am Donnerstag, den 11. März, da haben wir wieder einen Konzertabend mit dem Mitja Quintett. Dann am Freitag, den 12. März, haben wir zu Gast das Alpenblick Quintett, das Schmeistenecho, das Riedberg Plus Projekt. Das ist eben die Riedberg Partyband mit den Kindern vom Klarinettisten, vom Florian. Da kommen sie insgesamt, glaube ich, zu 9 auf die Bühne. Und die Gruppe Kreiner 6, die Kemaule. Am Samstag sind dann da deine ehemaligen Kollegen, die Mooskirchner, die jungen Wernberger aus Kärnten, die Hattinger Burm aus Tirol und die Gruppe Volkspop. Fast ein bisschen ein Piersterer Familientreffen, haben wir schon gesagt. Und am Sonntag, den 14. März, haben wir dann noch den Radiofrühschoppen mit der Musikkapelle aus Kirchberg und im Anschluss gibt's eine Musikantenparade noch mit dem Trio Kreinologie aus Deutschland, Salzburg Sound, die vier Tiroler Burm und die Gastgeber sind dabei und wir natürlich als Gastgeber dürfen alle Tage mit dabei sein.
0: Tolles Programm, wieder nächstes Jahr. Radio Form 1 ist nicht dabei?
1: Radio Form 1 sind wir gerade in Kontakt mit dem Chef, mit Silvano Jäger, weil da haben wir in nächster Zeit auch verschiedenste Projekte geplant und wann das alles unter Dach und Fach ist, dann werden wir es natürlich bekannt geben.
0: Das wollte ich jetzt hören, lieber Florian Lacking. Und jetzt haben wir einen Wunsch da, den hören wir uns jetzt auch an.
2: Guten Abend, mein lieber Sepp, hier spricht der Thomas aus Moorbach.
0: Servus.
2: Bitte. Hättest du heute was von meinem Oberkrainer Programm?
0: Sicher.
2: Danke.
0: Bitte. Lieber Thomas, ich denke, dieser Titel passt wie die Faust aufs Auge. Junge, du hast mir die Augen verdreht.

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1: Herzlich willkommen in der zweiten Stunde der Sendung Sepp, let's go. Mein heutiger Gast, Florian Lackinger. Und lieber Florian, wir haben jetzt einen Titel ausgesucht und zwar für unsere Simone. Wer hat denn den geschrieben?
2: Ja, den hat auch einer unserer Trompeter geschrieben. Der war im Jahre 2018 bei uns, wie gerade das Abschiedsfest der Lechnerbuben war. Und zwar ist es niemand geringerer als der Meindl Anton. Der war zuerst bei den Lustigen Fünf, dann bei uns. Und jetzt ist er bei den Katrainern mit Manfred Ranack unterwegs.

für unsere Simone, die Partykleiner. Und ein Wunsch ist jetzt wieder da. Und zwar von der Ingrid Riegler. Sie möchte gerne von Sascho Ausenig, haben es wieder im Programm, aber die Komposition ist vom Opa, von Slauko Ausenig. 3 mal 3 ist 9, möchte sie gerne hören. Und damit, liebe Ingrid, herzliche Grüße und vielen Dank für deinen Wunsch.

0: Ja, Liebe muss sein. Liebe muss immer sein. Und ganz, ganz lieb hat jetzt jemand geschrieben, und zwar aus Zellamsee. Hallo, lieber Sepp, danke, dass du uns heute wieder mit toller Musik verwöhnst. Ich dem Flo schöne Grüße aus. Ich durfte mit ihm und seinem Partygreinern bereits auf der Bühne stehen und jodeln. Nochmals ein großes Dankeschön dafür. Heute würde ich mir für meinen Bruder, für unsere Freunde von den Partygreinern wünschen. Viel Gesundheit und Freude an der Musik. Weiterhin wünsche ich euch beiden liebe Grüße von der Vanessa aus Zellamsee. Liebe Vanessa, wir haben einen anderen Titel ausgesucht, da wir...
1: Ja, genau so ist es. Das für unsere Freunde war die Willkommensmelodie der ersten Stunde und das war von letzten Jahr von der CD die erste Melodie. Und das machen wir speziell für die Jodelkönigin Vanessa aus Zellamsee, ja. Die Titelmelodie von der heurigen CD, und zwar heißt die Absolut Kreiner.
0: Liebe Grüße, Vanessa, an eure ganze Familie. Schön, dass du immer mit dabei bist und dass du die Obergreiner Musik so liebst.

0: Absolut Greiner. Ja, da hat man schon gehört. Das ist wirklich absolut gekreinert von den Partygreinern. Und was mich wahnsinnig freut, eine nette Nachricht ist da. Musikalische Grüße vom Niederrhein aus Mönchengladbach in Deutschland. Es macht Spaß, die Sendung zu hören. Liebe Grüße, der Jakob. Lieber Jakob Rehn, schön, dass du mit dabei bist. Das freut uns sehr. Und mein heutiger Gast, Florian Lackinger, seines Zeichens Musiklehrer. Er spielt ja mehrere Instrumente. Florian, wie viele Instrumente spielst du denn?
1: Boah, da müsst ihr jetzt fast nachdenken. Also auf der Bühne spiele ich Akkordeon und Schlagzeug, dann natürlich die steirische Harmonika, die unterrichte auch in der Musikschule, das Klavier, das Keyboard, den E-Bass, ein bisschen Hockbrett spiele ich auch noch und ja.
0: Also so umtriebig, wie du immer bist, einmal da, einmal dort. Ich kann euch nur sagen, wir waren im Zillertal, wer kommt? Florian Lackinger. Wir waren in Altenmarkt, hast gesagt, besucht uns wieder. Und dann waren wir in der Weststeiermark, war der Florian auch da. Und natürlich jetzt auch wieder in Villach und nicht umsonst dieser Name. Ein ganz, ganz toller Musikkollege, Florian, die Hoppla-Polka.
1: Genau, das ist zum Song. Ein Titel vom leider viel zu früh verschorbenen Stefan Geier aus Südtirol. Der hat ja den damals mit dem Südtiroler Alpenblick Quintett gespielt, aufgenommen. Und sie haben sogar damit den 3. Platz bei der Krone der Volksmusik gemacht, genau mit diesen Stückeln. Mir hat das so gut gefallen. Ich habe das in der Corona-Zeit eingelernt, habe sogar vom Stefan persönlich noch ein Lernvideo und die Griffschriftnoten für das gekriegt und habe mir das dann für die Tonstudioaufnahme eingelernt. Und da hast ja auch du, der Wolfi und die Floßkirchner mitgewirkt.
0: Was
1: ich noch sagen wollte, diesen Titel möchte ich auch ganz speziell unserer gemeinsamen Freundin, der Katrin Spring, widmen. Das ist die Nichte von unserer lieben Theresa Morawetz, die was auch ein großer Oberkreiner-Fan ist und da immer wieder mit Fotos und Videos uns unterstützt.
0: Katrin, liebe Grüße, schön, dass du mit dabei bist. Und hier für dich die Hoppla-Polka. Ja, es gibt schon einige Hopplas, die könnten wir ein bisschen aufzählen aus unserer Branche. Gell, Florian?

0: Ja, hoppla, die Hoppla-Polka. Flavskirchen waren das jetzt. Florian, wie lange hast du da geübt? Sehr, sehr schwer, dieses Stück.
1: Ja, ganz ehrlich, ich bin da schon wochenlang, monatelang gesessen. In der Corona-Zeit hat man ja wirklich Zeit gehabt. Da bin ich wirklich oft am Tag so meine 5-6 Stunden bei der Steirischen beim Akkordeon gesessen und habe mich halt mit diesen Sachen auseinandergesetzt. Muss ich sagen, im Tonstudio haben wir das dann eingespielt und dann war das Thema für mich erledigt und seitdem habe ich es auch nicht mehr gespielt.
0: Steirermann sind very good. Das passt natürlich sehr, sehr gut drauf zur Steirischen Harmonika. Sogar die Steinkogler haben auf dieser CD oder haben sich auf dieser CD verewigt.
1: Genau so ist es. Das war uns eine große Freude, wie wir da angefragt haben, ob wir das miteinander machen können. Ist wirklich die Zusage vom Reinhold gekommen. Und ja, und das Ergebnis, würde ich sagen, hören wir uns jetzt an.
0: Das hören wir uns jetzt an. Steirermann sind very good.

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0: Ich schenke dir diese Melodie. Die Partyreiner Florian Lackinger und Marc Bircher. Was? Das ist schon etwas Besonderes, oder?
1: Ja, auf alle Fälle. Der Marc Bircher hat ja letztes Jahr meine 40er-Feier moderiert, wo du ja auch du mit den legendären Mooskirchnern aus der 90er-Besetzung zu Gast warst. Und das war schon ein sensationelles Erlebnis. Und wir haben ja sogar, falls du dich erinnerst, gemeinsam ein paar Augspürt slowenischer Bauerntanz in D-Dur. legendärer Auftritt ist auch in YouTube drinnen.
0: Ach so? Hab gar nicht geschaut.
1: Muss man schauen.
0: Naja, muss ich mir nicht schauen, wahrscheinlich, oder?
1: Nein.
0: Schauen wir mal. Es ist wieder eine tolle Nachricht da, und zwar aus der Schweiz. Schönen Abend, Sepp, gesund und munter zurück von den Ferien und gib's gleich wieder Vollgas. Ja, es war schön. Darf ich auch sagen, und ich freue mich immer wieder, wenn ich auch in meinen Ferien von euch höre und lese. Die Sendung geht ja immer wieder weiter. Liebe Grüße aus der Schweiz, schreibt der Hannes. Mein Wunsch wäre heute die Mooskirchner Brücke. Florian, du hast es kurz vorher erwähnt. Grüße gehen an meine Familie und an alle, die mich kennen. Noch eine schöne Zeit mit deiner heutigen Sendung. Sepp, let's go. Ja, Hannes, ein gebürtiger Steirer, und hier ist für dich die Mooskirchner Polka, geschrieben von Helmut Freidel, der uns ja leider Gottes abhanden gekommen ist und in seiner neuen Heimat sein Leben genießt.

0: Ein Hit der Mooskirchner, die Mooskirchner Polka aus unserer damals erfolgreichsten Zeit natürlich. Und lieber Florian Lackinger, Sommernacht in Rom, ein Titel, den man kennt aus der Partyszene, Gigi Anderson, den ich auch persönlich sehr, sehr gut kenne. Also du bist wirklich ein Außerirdischer. War der auch da, Gigi?
1: Der Gigi Anderson hat das Sommernacht in Rom neu aufgenommen, allerdings bei ihm oben im Tonstudio von Wolfgang Schwalm. Das ist der Trompeter und Sänger von den Wildecker Herzbuben. Das sind ja Jugendfreunde, was sie mir da so erzählt haben. Und ja, Sommernacht in Rom, wer kennt es nicht, haben wir gemeinsam mit Gigi Anderson eine Oberkrainer-Version machen dürfen.
0: Das hören wir uns an, Wolfgang. Wolfgang. Ein hervorragender Trompeter.
1: Wirklich.
0: Der hat wirklich, ich war mit ihm sehr, sehr oft auf Tournee, Wolfgang Schwalm. Und natürlich auch ein ganz, ganz toller Mensch. Ja, so schließt sich der Kreis wieder.

tolle Idee. Sommernacht in Rom, Gigi Anderson und die Partygreiner haben das jetzt gefeatured, wenn man so schön sagt, in der heutigen Zeit mit der Originalstimme. Und eine Nachricht ist da, und zwar danke von der FF Wald bei Steins in der Weststeiermark für euren tollen Auftritt am 19. Juli. Ja, uns hat es auch wahnsinnig gefreut, liebe Kameraden der Freiwilligen Feuerwehr FF Wald bei Steins. Ein tolles Fest, ein wunderbares Fest mit sehr, sehr vielen Menschen und natürlich auch ein Wahnsinnsambiente. Alles Liebe und danke für eure Nachricht und für euch natürlich euer Wunsch, die Feuerwehr Polka. Liebe Kameraden der Freiwilligen Feuerwehr Wald bei Steins.

0: eine etwas ältere Aufnahme von der Feuerwehr Polka von vom Original von Slauko, aussinnig für die FF Wald bei Steins. Florian Lackinger heute mein Gast. Florian, wir haben jetzt einen Titel ausgesucht, Partytime mit dem Lechner Paridon, mit eurem jüngsten Paridonisten, denke ich. Wie alt ist denn der André?
1: Der André ist jetzt, also ganz genau weiß ich es nicht, so 22, 23, aber auf jeden Fall
0: sehr jung noch.
1: Für sein Alter wirklich ein begnadeter Musiker.
0: Ein sehr, sehr guter Musiker. Und bevor das wir jetzt dann den André hören mit seinem Solo, Florian, die nächsten Termine, wie schaut's aus? Wie schaut's aus überhaupt mit, wie soll ich sagen, wie geht's bei euch weiter jetzt? Gibt's da einiges zu erzählen noch?
1: Ja, also wir haben heuer und auch nächstes Jahr einige Top-Highlights wieder zum Spielen. Wir dürfen zum Beispiel heuer dabei sein beim großen Oberkrainer Fest in Bled. Das ist am Samstag, den 14. November. Dann dürfen wir unter anderem wieder dabei sein in Wien bei der Kaiserwiesen. Und im nächsten Jahr auch wieder bei der Musikanten-Ski-WM und beim Alpsgewitscher. Das sind jetzt einmal die nächsten großartigen Termine, was mir auf die Gachen so erfallen.
0: Und alles andere ist auf der Homepage wahrscheinlich, oder?
1: Genau, auf der Homepage sind alle Live-Termine drinnen. Ich habe zuerst noch eine kurze Nachricht gekriegt. Ich soll doch bitte diese Fernsehübertragung noch durchsagen. Mache ich natürlich sehr gerne. Samstag, 29. August und Samstag, 5. September um 20 Uhr auf Stimmungsgarten.tv. Das sind die zwei Termine, wo wir von unserem heurigen Jubiläum ein Best-of ins Fernsehen bringen.
0: Und mit Partytime, mit dem Lechner Paridon, geht's musikalisch hier bei uns auf Radio VM1.

wieder in die Sendung Sepp Let's Go auf Radio V1. Und das waren jetzt die Partyreiner mit Hallo, mein Sonnenschein, mein heutiger Gast, Florian Lackinger, der Chef der Partyreiner. Und eine Nachricht ist noch hereingekommen, eine sehr, sehr nette. Lieber Sepp, danke für deine tolle Sendung. Würden uns freuen, wenn du für uns den Titel Nur Musik im Kopf vom Gorenzky Tirol Projekt spielen könntest. Liebe Grüße aus Tirol senden dir Werner und Michael sehr, sehr gerne. Ich freue mich immer wieder von euch zu lesen. Liebe Grüße nach Kitzbühel und St. Johann.

0: Nur Musik im Kopf. Ja, ja, sehr, sehr toll, einzigartig. Fritz Koch mit seinen Kollegen war das jetzt. Florian Lackinger, mein heutiger Gast. Wir haben einen Wunsch da, heute zum zweiten Mal. Aber vorher möchtest du noch etwas erwähnen.
1: Genau, und zwar für alle Oberkrainer-Fans. Morgen am 6. August ist um 19 Uhr im Pavillon in Eckersdorf ein exzellentes Oberkrainer-Konzert, wo unter anderem der Manfred Gradwohl mit dabei ist. Das Projekt heißt die Oberkrainer Oldies und die machen da ein Konzert, wo sie Musik von Slow Kosnick und Manfred Wiener spielen. Also nur für die Oberkrainer-Fans, die was morgen Abend noch nichts vorhaben, dass sie es halt wissen.
0: Ja, das war's schon.
1: Ja, das war's.
0: Du hast ja noch irgendeinen Wunsch oder eine Nachricht. Okay, wenn es da wieder einfällt, lieber Florian, wir haben jetzt einen Wunsch da von den Partygreinern heute zum zweiten Mal. Mein VM1-Musikwunsch, Christine, die Partygreiner, liebe Grüße von den Mooskrochern aus Kärnten. Und das machen wir jetzt und in der Zwischenzeit wird der Florian nachschauen, was er heute noch zu erzählen hat.

0: Die Berge und die, das war halt zum Leben. Der Hubert von den Trinkwaldern, so heißt er auch, er heißt ja auch Hubert Trinkwalder, war das jetzt. Das ist ein Wahnsinn. Lieber Florian, was du alles vor das Mikrofon bringst, Respekt, Kompliment und wenn man so auf die Uhr schaut, 2 Stunden sind gleich vorbei.
1: Schnell ist gegangen.
0: Sehr, sehr schnell. Und das war, ich hoffe, auch für die Hörer sehr, sehr interessant. Auf jeden Fall, die CD ist sehr, sehr interessant. Kann man wirklich toll weiterempfehlen. Florian, du hättest jetzt noch ein paar Sachen, die du noch gerne loswerden möchtest. Sehr, sehr gerne.
1: Ja, na, so viele sind es gar nicht mehr, lieber Sepp. Wir haben uns ja letzte Woche am Villacher Kirtag getroffen. Da hast du am Donnerstag gespielt und wir haben am Freitag bei der ORF Kärnten Musikparade gespielt, gemeinsam mit den Karawanken und den 2 Kärntnern mit dem Arnulf. Und diese Sendung ist 2 Stunden Volksmusik und Oberkrainer Musik, was man jetzt einen Monat lang noch nachhören kann für die Oberkrainer Fans und Interessierten. Das wollte ich noch sagen, abschließend.
0: Wo?
1: Auf dem ORF-App einfach Radio Kärnten eingeben und dann kommt man dorthin. Das war am Freitag von 20 bis 22 Uhr.
0: Sehr schön. Villacher Kirtag natürlich ein Highlight. Wenn man dort auftreten darf, ist es natürlich schon von, und das, da muss auch die Qualität passen, oder?
1: Wir haben uns bemüht, wir haben unser Bestes gegeben, wir haben auch unsere eigene Tontechnik mit dabei gehabt, wo die Karawanken auch darüber gespielt haben und der Bertl Stubinger war sichtlich sehr zufrieden.
0: Als letzten Titel haben wir jetzt aufgeschlagen Blind vor Liebe von meinem ehemaligen Musikkollegen vom damaligen Salzburg Quintett, das ja wir gegründet haben 1977, vom Hans-Jörg Oppenheimer. Der Sohn ist ja auch seit 9 mit bei euch dabei, seit fast einem Jahr, oder?
1: Nein, noch gar nicht so lang. Er ist offiziell heuer im Jänner zu uns dazugestoßen. Da haben wir bis zum Jubiläum zu 6 wieder gespielt in der guten alten Mooskirchner Besetzung, weil unser ehemaliger Klarinettist, der Michi, es waren doch letztes Jahr 50 Auftritte und das ist halt nicht so leicht zu bewerkstelligen. Aber der Markus ist jetzt voll motiviert, hat das Talent auf jeden Fall von seinem Papa mitbekommen. Und beim letzten Titel, was wir heute hören, da hören wir ihm sogar ein bisschen solieren an der Klarinette.
0: Lieber Florian, vielen, vielen Dank. Weiterhin viel Erfolg. Schön, dass du heute gekommen bist. Du wolltest ja baden gehen, vorher hast du in den Fischteich und dann habe ich dir einen schönen Badesee angeraten. Weiterhin viel Erfolg und wir hören und sehen uns hoffentlich bald wieder.
1: Ja, lieber Sepp, ich bedanke mich recht herzlich, dass ich da heute dabei sein durfte. Und wie du immer so schön sagst, es gibt eine Zeit zum Kommen und es gibt eine Zeit zum Gehen. Doch die Zeit zum Gehen ist jetzt für uns beide gekommen.
0: Der Florian lernt schnell. Ja, genau so ist es. Ich freue mich auf nächsten Mittwoch, wenn es dann wieder heißt Sepp, let's go, hier auf Radio VM1 um 20 Uhr nach den Nachrichten. Alles Liebe, alles Gute und noch eine schöne restliche Woche. Euer Sepp Martelschweiger.

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